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1: Die Bundesanwaltschaft hat die Ermittlungen zum Fund einer Sprengstoffdrohne am Flughafen Leipzig-Halle übernommen. Der Fund war auf dem Rollfeld des Flughafens gemacht worden. Die Behörde ermittelt wegen des Verdachts, eine Sprengstoffexplosion herbeigeführt zu haben. Außerdem geht es um einen gefährlichen Eingriff in den Luftverkehr. Die Bundesanwaltschaft begründet die Übernahme mit der besonderen Bedeutung des Falls. Die USA haben neue Sanktionen gegen Kubas Armeeminister Alvaro López Miera verhängt. Betroffen sind außerdem 7 weitere Personen und 5 staatliche Unternehmen. Washington wirft ihnen Unterstützung russischer und chinesischer Waffenkäufe vor. Die US-Regierung nennt auch militärische Zusammenarbeit als Grund für die Strafmaßnahmen. Kuba steht seit Jahren unter weitreichenden US-Sanktionen. Julia Nawalnaja ruft Russinnen und Russen dazu auf, bei der Parlamentswahl im September die Partei Jabloko zu wählen. Die im Ausland lebende Kreml-Kritikerin bezeichnet Jabloko als einzige zugelassene Partei, die sich öffentlich gegen den Krieg in der Ukraine stellt. Nawalnaja sieht die Wahl trotz erwarteter Manipulationen als Möglichkeit für legalen Protest. Die Partei Jabloko gehört in Russland zur liberalen Opposition. Die Parlamentswahl ist für September angesetzt. Im Schwarzen Meer hat Russland nach ukrainischen Angaben einen Getreidefrachter angegriffen. Dabei sei mindestens ein Mensch getötet worden, 3 weitere seien verletzt. Die Besatzung des Schiffes wurde an Land gebracht. Moskau bestätigt Angriffe auf 2 Schiffe südlich und östlich von Odessa. Russland erklärt, die Ukraine nutze Getreidefrachter für den Transport militärischer Güter. Die Slowakei hat den 2. Hitzerekord innerhalb von 2 Tagen gemeldet. Im Ort Dolné Plachtince wurden 42,2 Grad gemessen. Das ist die höchste bislang im Land registrierte Temperatur. Am Vortag waren in Kamenica nad Hronom 41,4 Grad erreicht worden. Auch in Österreich wurde mit 41,2 Grad ein neuer Höchstwert gemessen.
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1: In der Nacht ist es im Radio NWW-Land überwiegend trocken. Die Wolken lockern gebietsweise auf und die Temperaturen gehen auf 16 bis 17 Grad zurück. Im Tagesverlauf wechseln sich Sonne und zeitweise dichtere Wolken ab. Es bleibt trocken. Die Höchstwerte liegen bei 26 bis 28 Grad. Am Samstag wird es überwiegend sonnig und warm. Nach einem frischen Start steigen die Werte auf 28 bis 29 Grad. Regen ist nicht in Sicht. Der Sonntag bringt viel Sonne und hochsommerliche Temperaturen von 32 bis 33 Grad. Es bleibt trocken. Zum Wochenstart nimmt die Bewölkung zu. Zwischen den Wolken zeigt sich noch etwas Sonne. Örtlich sind erste Schauer möglich. Die Höchstwerte liegen dann bei 28 bis 30 Grad.
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1: Die Bundesanwaltschaft hat die Ermittlungen zum Fund einer Sprengstoffdrohne am Flughafen Leipzig-Halle übernommen. Der Fund war auf dem Rollfeld des Flughafens gemacht worden. Die Behörde ermittelt wegen des Verdachts, eine Sprengstoffexplosion herbeigeführt zu haben. Außerdem geht es um einen gefährlichen Eingriff in den Luftverkehr. Die Bundesanwaltschaft begründet die Übernahme mit der besonderen Bedeutung des Falls. Die USA haben neue Sanktionen gegen Kubas Armeeminister Alvaro López Miera verhängt. Betroffen sind außerdem 7 weitere Personen und 5 staatliche Unternehmen. Washington wirft ihnen Unterstützung russischer und chinesischer Waffenkäufe vor. Die US-Regierung nennt auch militärische Zusammenarbeit als Grund für die Strafmaßnahmen. Kuba steht seit Jahren unter weitreichenden US-Sanktionen. Julia Nawalnaja ruft Russinnen und Russen dazu auf, bei der Parlamentswahl im September die Partei Jabloko zu wählen. Die im Ausland lebende Kreml-Kritikerin bezeichnet Jabloko als einzige zugelassene Partei, die sich öffentlich gegen den Krieg in der Ukraine stellt. Nawalnaja sieht die Wahl trotz erwarteter Manipulationen als Möglichkeit für legalen Protest. Die Partei Jabloko gehört in Russland zur liberalen Opposition. Die Parlamentswahl ist für September angesetzt. Im Schwarzen Meer hat Russland nach ukrainischen Angaben einen Getreidefrachter angegriffen. Dabei sei mindestens ein Mensch getötet worden, 3 weitere seien verletzt. Die Besatzung des Schiffes wurde an Land gebracht. Moskau bestätigt Angriffe auf 2 Schiffe südlich und östlich von Odessa. Russland erklärt, die Ukraine nutze Getreidefrachter für den Transport militärischer Güter. Die Slowakei hat den 2. Hitzerekord innerhalb von 2 Tagen gemeldet. Im Ort Dolne Plachtince wurden 42,2 Grad gemessen. Das ist die höchste bislang im Land registrierte Temperatur. Am Vortag waren in Kamenica nad Hronom 41,4 Grad erreicht worden. Auch in Österreich wurde mit 41,2 Grad ein neuer Höchstwert gemessen.
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1: In der Nacht ist es im Radio NWW-Land überwiegend trocken. Die Wolken lockern gebietsweise auf und die Temperaturen gehen auf 16 bis 17 Grad zurück. Im Tagesverlauf wechseln sich Sonne und zeitweise dichtere Wolken ab. Es bleibt trocken. Die Höchstwerte liegen bei 26 bis 28 Grad. Am Samstag wird es überwiegend sonnig und warm. Nach einem frischen Start steigen die Werte auf 28 bis 29 Grad. Regen ist nicht in Sicht. Der Sonntag bringt viel Sonne und hochsommerliche Temperaturen von 32 bis 33 Grad. Es bleibt trocken. Zum Wochenstart nimmt die Bewölkung zu. Zwischen den Wolken zeigt sich noch etwas Sonne. Örtlich sind erste Schauer möglich. Die Höchstwerte liegen dann bei 28 bis 30 Grad.
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1: Die Bundesanwaltschaft hat die Ermittlungen zum Fund einer Sprengstoffdrohne am Flughafen Leipzig-Halle übernommen. Der Fund war auf dem Rollfeld des Flughafens gemacht worden. Die Behörde ermittelt wegen des Verdachts, eine Sprengstoffexplosion herbeigeführt zu haben. Außerdem geht es um einen gefährlichen Eingriff in den Luftverkehr. Die Bundesanwaltschaft begründet die Übernahme mit der besonderen Bedeutung des Falls. Die USA haben neue Sanktionen gegen Kubas Armeeminister Alvaro López Miera verhängt. Betroffen sind außerdem 7 weitere Personen und 5 staatliche Unternehmen. Washington wirft ihnen Unterstützung russischer und chinesischer Waffenkäufe vor. Die US-Regierung nennt auch militärische Zusammenarbeit als Grund für die Strafmaßnahmen. Kuba steht seit Jahren unter weitreichenden US-Sanktionen. Julia Nawalnaja ruft Russinnen und Russen dazu auf, bei der Parlamentswahl im September die Partei Jabloko zu wählen. Die im Ausland lebende Kreml-Kritikerin bezeichnet Jabloko als einzige zugelassene Partei, die sich öffentlich gegen den Krieg in der Ukraine stellt. Nawalnaja sieht die Wahl trotz erwarteter Manipulationen als Möglichkeit für legalen Protest. Die Partei Jabloko gehört in Russland zur liberalen Opposition. Die Parlamentswahl ist für September angesetzt. Im Schwarzen Meer hat Russland nach ukrainischen Angaben einen Getreidefrachter angegriffen. Dabei sei mindestens ein Mensch getötet worden, 3 weitere seien verletzt. Die Besatzung des Schiffes wurde an Land gebracht. Moskau bestätigt Angriffe auf 2 Schiffe südlich und östlich von Odessa. Russland erklärt, die Ukraine nutze Getreidefrachter für den Transport militärischer Güter. Die Slowakei hat den 2. Hitzerekord innerhalb von 2 Tagen gemeldet. Im Ort Dolné Plachtince wurden 42,2 Grad gemessen. Das ist die höchste bislang im Land registrierte Temperatur. Am Vortag waren in Kamenica nad Hronom 41,4 Grad erreicht worden. Auch in Österreich wurde mit 41,2 Grad ein neuer Höchstwert gemessen.
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1: In der Nacht ist es im Radio NWW-Land überwiegend trocken. Die Wolken lockern gebietsweise auf und die Temperaturen gehen auf 16 bis 17 Grad zurück. Im Tagesverlauf wechseln sich Sonne und zeitweise dichtere Wolken ab. Es bleibt trocken. Die Höchstwerte liegen bei 26 bis 28 Grad. Am Samstag wird es überwiegend sonnig und warm. Nach einem frischen Start steigen die Werte auf 28 bis 29 Grad. Regen ist nicht in Sicht. Der Sonntag bringt viel Sonne und hochsommerliche Temperaturen von 32 bis 33 Grad. Es bleibt trocken. Zum Wochenstart nimmt die Bewölkung zu. Zwischen den Wolken zeigt sich noch etwas Sonne. Örtlich sind erste Schauer möglich. Die Höchstwerte liegen dann bei 28 bis 30 Grad.
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1: Die Bundesanwaltschaft hat die Ermittlungen zum Fund einer Sprengstoffdrohne am Flughafen Leipzig-Halle übernommen. Der Fund war auf dem Rollfeld des Flughafens gemacht worden. Die Behörde ermittelt wegen des Verdachts, eine Sprengstoffexplosion herbeigeführt zu haben. Außerdem geht es um einen gefährlichen Eingriff in den Luftverkehr. Die Bundesanwaltschaft begründet die Übernahme mit der besonderen Bedeutung des Falls. Die USA haben neue Sanktionen gegen Kubas Armeeminister Alvaro López Miera verhängt. Betroffen sind außerdem 7 weitere Personen und 5 staatliche Unternehmen. Washington wirft ihnen Unterstützung russischer und chinesischer Waffenkäufe vor. Die US-Regierung nennt auch militärische Zusammenarbeit als Grund für die Strafmaßnahmen. Kuba steht seit Jahren unter weitreichenden US-Sanktionen. Julia Nawalnaja ruft Russinnen und Russen dazu auf, bei der Parlamentswahl im September die Partei Jabloko zu wählen. Die im Ausland lebende Kreml-Kritikerin bezeichnet Jabloko als einzige zugelassene Partei, die sich öffentlich gegen den Krieg in der Ukraine stellt. Nawalnaja sieht die Wahl trotz erwarteter Manipulationen als Möglichkeit für legalen Protest. Die Partei Jabloko gehört in Russland zur liberalen Opposition. Die Parlamentswahl ist für September angesetzt. Im Schwarzen Meer hat Russland nach ukrainischen Angaben einen Getreidefrachter angegriffen. Dabei sei mindestens ein Mensch getötet worden, 3 weitere seien verletzt. Die Besatzung des Schiffes wurde an Land gebracht. Moskau bestätigt Angriffe auf 2 Schiffe südlich und östlich von Odessa. Russland erklärt, die Ukraine nutze Getreidefrachter für den Transport militärischer Güter. Die Slowakei hat den 2. Hitzerekord innerhalb von 2 Tagen gemeldet. Im Ort Dolné Plachtince wurden 42,2 Grad gemessen. Das ist die höchste bislang im Land registrierte Temperatur. Am Vortag waren in Kamenica nad Hronom 41,4 Grad erreicht worden. Auch in Österreich wurde mit 41,2 Grad ein neuer Höchstwert gemessen.
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1: Der Morgen startet im Radio NWW-Land trocken und mit einem Mix aus Sonne und Wolken. Es bleibt frisch bei Temperaturen um 16 bis 17 Grad. Im weiteren Tagesverlauf kommt die Sonne immer wieder zum Zug, zeitweise ziehen aber auch dichtere Wolken durch. Regen ist nicht zu erwarten. Die Temperaturen steigen auf 26 bis 28 Grad. Am Samstag wird es überwiegend sonnig und warm. Nach einem frischen Start steigen die Werte auf 28 bis 29 Grad. Der Sonntag wird hochsommerlich mit viel Sonne und Temperaturen von 32 bis 33 Grad. Es bleibt trocken. Zum Wochenstart nimmt die Bewölkung zu. Örtlich sind erste Schauer möglich. Dabei bleibt es warm, mit 28 bis 30 Grad.
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1: Die Bundesanwaltschaft hat die Ermittlungen zum Fund einer Sprengstoffdrohne am Flughafen Leipzig-Halle übernommen. Der Fund war auf dem Rollfeld des Flughafens gemacht worden. Die Behörde ermittelt wegen des Verdachts, eine Sprengstoffexplosion herbeigeführt zu haben. Außerdem geht es um einen gefährlichen Eingriff in den Luftverkehr. Die Bundesanwaltschaft begründet die Übernahme mit der besonderen Bedeutung des Falls. Die USA haben neue Sanktionen gegen Kubas Armeeminister Alvaro López Miera verhängt. Betroffen sind außerdem 7 weitere Personen und 5 staatliche Unternehmen. Washington wirft ihnen Unterstützung russischer und chinesischer Waffenkäufe vor. Die US-Regierung nennt auch militärische Zusammenarbeit als Grund für die Strafmaßnahmen. Kuba steht seit Jahren unter weitreichenden US-Sanktionen. Julia Nawalnaja ruft Russinnen und Russen dazu auf, bei der Parlamentswahl im September die Partei Jabloko zu wählen. Die im Ausland lebende Kreml-Kritikerin bezeichnet Jabloko als einzige zugelassene Partei, die sich öffentlich gegen den Krieg in der Ukraine stellt. Nawalnaja sieht die Wahl trotz erwarteter Manipulationen als Möglichkeit für legalen Protest. Die Partei Jabloko gehört in Russland zur liberalen Opposition. Die Parlamentswahl ist für September angesetzt. Im Schwarzen Meer hat Russland nach ukrainischen Angaben einen Getreidefrachter angegriffen. Dabei sei mindestens ein Mensch getötet worden, 3 weitere seien verletzt. Die Besatzung des Schiffes wurde an Land gebracht. Moskau bestätigt Angriffe auf 2 Schiffe südlich und östlich von Odessa. Russland erklärt, die Ukraine nutze Getreidefrachter für den Transport militärischer Güter. Die Slowakei hat den 2. Hitzerekord innerhalb von 2 Tagen gemeldet. Im Ort Dolné Plachtince wurden 42,2 Grad gemessen. Das ist die höchste bislang im Land registrierte Temperatur. Am Vortag waren in Kamenica nad Hronom 41,4 Grad erreicht worden. Auch in Österreich wurde mit 41,2 Grad ein neuer Höchstwert gemessen.
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1: Der Morgen startet im Radio NWW-Land trocken und mit einem Mix aus Sonne und Wolken. Es bleibt frisch bei Temperaturen um 16 bis 17 Grad. Im weiteren Tagesverlauf kommt die Sonne immer wieder zum Zug, zeitweise ziehen aber auch dichtere Wolken durch. Regen ist nicht zu erwarten. Die Temperaturen steigen auf 26 bis 28 Grad. Am Samstag wird es überwiegend sonnig und warm. Nach einem frischen Start steigen die Werte auf 28 bis 29 Grad. Der Sonntag wird hochsommerlich mit viel Sonne und Temperaturen von 32 bis 33 Grad. Es bleibt trocken. Zum Wochenstart nimmt die Bewölkung zu. Örtlich sind erste Schauer möglich. Dabei bleibt es warm mit 28 bis 30 Grad.
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1: Die Bundesanwaltschaft hat die Ermittlungen zum Fund einer Sprengstoffdrohne am Flughafen Leipzig-Halle übernommen. Der Fund war auf dem Rollfeld des Flughafens gemacht worden. Die Behörde ermittelt wegen des Verdachts, eine Sprengstoffexplosion herbeigeführt zu haben. Außerdem geht es um einen gefährlichen Eingriff in den Luftverkehr. Die Bundesanwaltschaft begründet die Übernahme mit der besonderen Bedeutung des Falls. Die USA haben neue Sanktionen gegen Kubas Armeeminister Álvaro López Miera verhängt. Betroffen sind außerdem 7 weitere Personen und 5 staatliche Unternehmen. Washington wirft ihnen Unterstützung russischer und chinesischer Waffenkäufe vor. Die US-Regierung nennt auch militärische Zusammenarbeit als Grund für die Strafmaßnahmen. Kuba steht seit Jahren unter weitreichenden US-Sanktionen. Julia Nawalnaja ruft Russinnen und Russen dazu auf, bei der Parlamentswahl im September die Partei Jabloko zu wählen. Die im Ausland lebende Kreml-Kritikerin bezeichnet Jabloko als einzige zugelassene Partei, die sich öffentlich gegen den Krieg in der Ukraine stellt. Nawalnaja sieht die Wahl trotz erwarteter Manipulationen als Möglichkeit für legalen Protest. Die Partei Jabloko gehört in Russland zur liberalen Opposition. Die Parlamentswahl ist für September angesetzt. Im Schwarzen Meer hat Russland nach ukrainischen Angaben einen Getreidefrachter angegriffen. Dabei sei mindestens ein Mensch getötet worden, 3 weitere seien verletzt. Die Besatzung des Schiffes wurde an Land gebracht. Moskau bestätigt Angriffe auf 2 Schiffe südlich und östlich von Odessa. Russland erklärt, die Ukraine nutze Getreidefrachter für den Transport militärischer Güter. Die Slowakei hat den 2. Hitzerekord innerhalb von 2 Tagen gemeldet. Im Ort Dolné Plachtince wurden 42,2 Grad gemessen. Das ist die höchste bislang im Land registrierte Temperatur. Am Vortag waren in Kamenica nad Hronom 41,4 Grad erreicht worden. Auch in Österreich wurde mit 41,2 Grad ein neuer Höchstwert gemessen.
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1: Der Morgen startet im Radio NWW-Land trocken und mit einem Mix aus Sonne und Wolken. Es bleibt frisch bei Temperaturen um 16 bis 17 Grad. Im weiteren Tagesverlauf kommt die Sonne immer wieder zum Zug, zeitweise ziehen aber auch dichtere Wolken durch. Regen ist nicht zu erwarten. Die Temperaturen steigen auf 26 bis 28 Grad. Am Samstag wird es überwiegend sonnig und warm. Nach einem frischen Start steigen die Werte auf 28 bis 29 Grad. Der Sonntag wird hochsommerlich mit viel Sonne und Temperaturen von 32 bis 33 Grad. Es bleibt trocken. Zum Wochenstart nimmt die Bewölkung zu. Örtlich sind erste Schauer möglich. Dabei bleibt es warm mit 28 bis 30 Grad.
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1: Die Bundesanwaltschaft hat die Ermittlungen zum Fund einer Sprengstoffdrohne am Flughafen Leipzig-Halle übernommen. Der Fund war auf dem Rollfeld des Flughafens gemacht worden. Die Behörde ermittelt wegen des Verdachts, eine Sprengstoffexplosion herbeigeführt zu haben. Außerdem geht es um einen gefährlichen Eingriff in den Luftverkehr. Die Bundesanwaltschaft begründet die Übernahme mit der besonderen Bedeutung des Falls.
2: Die USA haben neue Sanktionen gegen Kubas Armeeminister Álvaro López Miera verhängt. Betroffen sind außerdem 7 weitere Personen und 5 staatliche Unternehmen. Washington wirft ihnen Unterstützung russischer und chinesischer Waffenkäufe vor. Die US-Regierung nennt auch militärische Zusammenarbeit als Grund für die Strafmaßnahmen. Kuba steht seit Jahren unter weitreichenden US-Sanktionen.
3: Julia Nawalnaja ruft Russinnen und Russen dazu auf, bei der Parlamentswahl im September die Partei Jabloko zu wählen. Die im Ausland lebende Kreml-Kritikerin bezeichnet Jabloko als einzige zugelassene Partei, die sich öffentlich gegen den Krieg in der Ukraine stellt. Nawalnaja sieht die Wahl trotz erwarteter Manipulationen als Möglichkeit für legalen Protest. Die Partei Jabloko gehört in Russland zur liberalen Opposition. Die Parlamentswahl ist für September angesetzt.
4: Im Schwarzen Meer hat Russland nach ukrainischen Angaben einen Getreidefrachter angegriffen. Dabei sei mindestens ein Mensch getötet worden, 3 weitere seien verletzt. Die Besatzung des Schiffes wurde an Land gebracht. Moskau bestätigt Angriffe auf 2 Schiffe südlich und östlich von Odessa. Russland erklärt, die Ukraine nutze Getreidefrachter für den Transport militärischer Güter.
5: Die Slowakei hat den 2. Hitzerekord innerhalb von 2 Tagen gemeldet. Im Ort Dolne Plachtince wurden 42,2 Grad gemessen. Das ist die höchste bislang im Land registrierte Temperatur. Am Vortag waren in Kamenica nad Hronom 41,4 Grad erreicht worden. Auch in Österreich wurde mit 41,2 Grad ein neuer Höchstwert gemessen.
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1: Am Vormittag bleibt es im Radio NWW-Land trocken. Sonne und Wolken wechseln sich ab und die Sonne zeigt sich immer wieder. Die Temperaturen steigen weiter an. Am Nachmittag erreichen die Werte 26 bis 28 Grad. Dazu ziehen zeitweise dichtere Wolken durch, Regen ist aber nicht in Sicht. Der Samstag bringt überwiegend sonniges und warmes Wetter. Die Höchstwerte liegen bei 28 bis 29 Grad. Am Sonntag wird es hochsommerlich. Bei viel Sonne steigen die Temperaturen auf 32 bis 33 Grad. Es bleibt trocken. Zum Wochenstart wird es wolkiger. Zwischen den Wolken kommt noch etwas Sonne durch. Örtlich sind erste Schauer möglich. Die Höchstwerte liegen bei 28 bis 30 Grad.
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1: Die Bundesanwaltschaft hat die Ermittlungen zum Fund einer Sprengstoffdrohne am Flughafen Leipzig-Halle übernommen. Der Fund war auf dem Rollfeld des Flughafens gemacht worden. Die Behörde ermittelt wegen des Verdachts, eine Sprengstoffexplosion herbeigeführt zu haben. Außerdem geht es um einen gefährlichen Eingriff in den Luftverkehr. Die Bundesanwaltschaft begründet die Übernahme mit der besonderen Bedeutung des Falls. Die USA haben neue Sanktionen gegen Kubas Armeeminister Alvaro López Miera verhängt. Betroffen sind außerdem 7 weitere Personen und 5 staatliche Unternehmen. Washington wirft ihnen Unterstützung russischer und chinesischer Waffenkäufe vor. Die US-Regierung nennt auch militärische Zusammenarbeit als Grund für die Strafmaßnahmen. Kuba steht seit Jahren unter weitreichenden US-Sanktionen. Julia Nawalnaja ruft Russinnen und Russen dazu auf, bei der Parlamentswahl im September die Partei Jabloko zu wählen. Die im Ausland lebende Kreml-Kritikerin bezeichnet Jabloko als einzige zugelassene Partei, die sich öffentlich gegen den Krieg in der Ukraine stellt. Nawalnaja sieht die Wahl trotz erwarteter Manipulationen als Möglichkeit für legalen Protest. Die Partei Jabloko gehört in Russland zur liberalen Opposition. Die Parlamentswahl ist für September angesetzt. Im Schwarzen Meer hat Russland nach ukrainischen Angaben einen Getreidefrachter angegriffen. Dabei sei mindestens ein Mensch getötet worden, 3 weitere seien verletzt. Die Besatzung des Schiffes wurde an Land gebracht. Moskau bestätigt Angriffe auf 2 Schiffe südlich und östlich von Odessa. Russland erklärt, die Ukraine nutze Getreidefrachter für den Transport militärischer Güter. Die Slowakei hat den 2. Hitzerekord innerhalb von 2 Tagen gemeldet. Im Ort Dolne Plachtince wurden 42,2 Grad gemessen. Das ist die höchste bislang im Land registrierte Temperatur. Am Vortag waren in Kamenica nad Hronom 41,4 Grad erreicht worden. Auch in Österreich wurde mit 41,2 Grad ein neuer Höchstwert gemessen.
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1: Am Vormittag bleibt es im Radio NWW-Land trocken. Sonne und Wolken wechseln sich ab und die Sonne zeigt sich immer wieder. Die Temperaturen steigen weiter an. Am Nachmittag erreichen die Werte 26 bis 28 Grad. Dazu ziehen zeitweise dichtere Wolken durch, Regen ist aber nicht in Sicht. Der Samstag bringt überwiegend sonniges und warmes Wetter. Die Höchstwerte liegen bei 28 bis 29 Grad. Am Sonntag wird es hochsommerlich. Bei viel Sonne steigen die Temperaturen auf 32 bis 33 Grad. Es bleibt trocken. Zum Wochenstart wird es wolkiger. Zwischen den Wolken kommt noch etwas Sonne durch. Örtlich sind erste Schauer möglich. Die Höchstwerte liegen bei 28 bis 30 Grad.
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1: Nach dem Einbruch bei einem Juwelier in Donauwörth hat die Polizei einen E-Scooter aus der Wörnitz geborgen. Er soll das Fluchtfahrzeug zweier jugendlicher Tatverdächtiger gewesen sein. Die Ermittler hoffen daran, noch DNA-Spuren sichern zu können. Die beiden 15 und 16 Jahre alten Jugendlichen sollen vor knapp 2 Wochen Schmuck gestohlen haben. Sie wurden kurz nach der Tat festgenommen und sitzen in Untersuchungshaft. Die Ermittlungen zu dem Einbruch dauern an.
2: Den 3 Hundewelpen, die vor knapp 2 Wochen am Augsburger Kuhsee ausgesetzt worden waren, geht es inzwischen deutlich besser. Spaziergänger hatten die Tiere in einem Karton entdeckt, nachdem sie ihr Jaulen gehört hatten. Nach Angaben des Tierschutzvereins hätten die Welpen ohne Hilfe vermutlich nicht überlebt. Eine Tierärztin hat die Tiere gründlich untersucht. In ein neues Zuhause können sie noch nicht vermittelt werden. Die Polizei sucht weiter nach den Menschen, die die Welpen ausgesetzt haben.
1: Augsburg will seine sanierungsbedürftigen Brücken in den kommenden Jahren gezielt untersuchen und instand setzen. Über die Fabrikkanalbrücke dürfen bereits keine Schwertransporte mehr fahren. Auf der MAN-Brücke gelten ab heute ebenfalls niedrigere Geschwindigkeiten und weitere Einschränkungen. Baureferent Steffen Kercher will die Arbeiten so planen, dass der Verkehr in der Stadt möglichst wenig belastet wird. Für die Sanierungen rechnet die Stadt mit Kosten von bis zu 10 Millionen Euro pro Jahr. Nach einem Großbrand auf einem Bauernhof zwischen Hörmannsberg und Ried sind weit mehr als 1000 Schweine verendet. 3 Gebäude standen in Flammen, darunter ein Stall mit rund 1300 Tieren. Mehr als 300 Einsatzkräfte rückten in der Nacht aus. Wegen einer teilweise giftigen Rauchsweile wurden Anwohner über die Warn-App Nina aufgefordert, Türen und Fenster geschlossen zu halten. Auch ein Gebäude mit einem Sojalager ist betroffen. Die Löscharbeiten dauern an. Ursache und Höhe des Schadens sind noch nicht bekannt.
2: Die Sorge um Arbeitsplätze beim Batteriehersteller Warta beschäftigt jetzt auch die Städte Nördlingen und Ellwangen. Die Oberbürgermeister David Wittner und Michael Dambacher haben Bundeskanzler Friedrich Merz in einem gemeinsamen Brief zum Handeln aufgefordert. Sie warnen vor einer Zerschlagung des Unternehmens und davor, Standorte gegeneinander auszuspielen. Nach ihrer Einschätzung geht es um wichtige Fachkenntnisse und mehr als 100 Jahre Industriegeschichte. Der Fall sei ein Weckruf für die deutsche und europäische Industriepolitik.
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1: Hallöchen.
2: Hallo.
1: Oder sollte ich besser sagen Bonjour, weil unser, ja, sag ich mal, heutiges Gericht kommt so ursprünglich aus der französischen Küche. Es gibt nämlich eine Tarte.
2: Und zwar eine Aprikosen-Mandel-Tarte.
1: Ah, das ist mal eine süße Variante. Die gibt es ja auch in zahlreichen herzhaften Varianten. Aber dieses Mal wirklich süß und sommerlich.
2: Ist einfach zu machen. Und ja, braucht jetzt auch nicht sehr lange.
1: Ja, insgesamt mit Abkühlen und so, das ist schon doch ein bisschen.
2: Ja, worum man selber dran bleiben muss.
1: Wirklich, ne? Ja, klar. Mhm. Auf jeden Fall. Also die Basis ist ein Mürbeteig. Vielleicht habt ihr den ja schon mal gemacht. Wenn ihr Küchenprofis seid, dann ist das für euch sowieso ein alter Hut. Aber hier gibt es ja alles bei uns. Hier gibt es vom Kochanfänger bis zum Profi wirklich alles. Ja. Und dann viel Spaß kann man euch wünschen.
2: Ja? Genau. Passt Joghurt dazu zum Beispiel. Man kann auch einen Kaffee dazu trinken.
1: Ja, genau. Okay.
2: Oder Kugel Eis.
1: Richtig.

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1: Nach dem Fund einer mit Sprengstoff ausgestatteten Drohne am Flughafen Leipzig-Halle hat die Bundesanwaltschaft die Ermittlungen übernommen. Sie prüft den Verdacht eines versuchten Sprengstoffanschlags und eines gefährlichen Eingriffs in den Luftverkehr. Eine Frachtmaschine soll während der Sperrung zudem mit einem bislang unbekannten Flugobjekt kollidiert sein. Auch eine zweite Drohne wird untersucht. Der Vorfall ereignete sich nahe ukrainischer Antonov-Frachtflugzeuge. Ein möglicher Zusammenhang mit der Ukraine-Unterstützung wird geprüft. Bundesinnenminister Dobrindt spricht von einem professionellen hybriden Anschlagsszenario. Eine offizielle Zuordnung der Tat gibt es bisher nicht. Politik- und Sicherheitsfachleute fordern nun schnellere Entscheidungen und bessere Technik zur Abwehr von Drohnen an kritischer Infrastruktur. Eine Mehrheit der Befragten spricht sich im aktuellen Deutschland-Trend gegen eine pauschale Abgrenzung zur AfD aus. 59% können sich demnach eine Zusammenarbeit vorstellen, je nach Einzelfall oder auch grundsätzlich. 27% meinen, eine Zusammenarbeit solle aktiv gesucht werden. Zugleich wünschen sich 55% einen grundlegenden politischen Wandel in Deutschland. Mit der Arbeit der Bundesregierung und von Bundeskanzler Friedrich Merz zeigt sich nur eine kleine Minderheit zufrieden. In der Sonntagsfrage liegt die AfD mit 28% vor der Union. In Niedersachsen ist ein früherer Thüringer Verfassungsrichter und langjähriger SPD-Funktionär angeklagt worden. Dem 63-jährigen Richter wird der Besitz von rund 1.700.000 kinderpornografischen und 155.000 jugendpornografischen Dateien vorgeworfen. Die Anklage hat die Staatsanwaltschaft Hannover erhoben, weil der Mann dort seinen Wohnsitz hat. In Thüringen arbeitete er unter anderem am Sozialgericht Nordhausen und war zeitweise stellvertretendes Mitglied des Verfassungsgerichtshofs. Das Thüringer Justizministerium bestätigt ein Strafverfahren, äußert sich wegen des laufenden Verfahrens aber nicht zu seinem Dienststatus. Der Beschuldigte trat im September 2024 aus der SPD aus. In der Koalition wächst der Streit über die Zukunft der abschlagsfreien Rente nach 45 Beitragsjahren. Unionsfraktionschef Thorsten Frey verlangt, die sogenannte Rente mit 63 im geplanten Reformpaket abzuschaffen. Mehrere ostdeutsche CDU-Ministerpräsidenten und Politiker der SPD wollen die Regelung dagegen erhalten. Sie verweisen darauf, dass viele Beschäftigte, besonders im Osten, im Alter allein auf die gesetzliche Rente angewiesen sind. Frey hält dagegen, eine Abschaffung spare Milliarden und dürfe nicht ohne Gegenfinanzierung aufgeweicht werden. Der frühere Caritas-Chef Georg Krämer kritisiert, von der Regelung profitierten häufig eher gut verdienende und langjährig versicherte Menschen. Das anhaltende Niedrigwasser auf dem Rhein setzt Industrie- und Güterverkehr unter Druck. Bundesverkehrsminister Steffen Bilger will betroffene Transporte stärker auf Straße und Schiene verlagern und Ausnahmen vom Sonn- und Feiertagsfahrverbot prüfen. Der Rhein ist die wichtigste deutsche Binnenwasserstraße. Über ihn werden vor allem Rohstoffe, Chemikalien, Kraftstoffe und Stahl transportiert. Am Pegel Kaub wurde inzwischen ein Wasserstand von unter 20 Zentimetern gemessen und damit ein neuer Tiefstand erreicht. Viele Schiffe können deshalb nur deutlich weniger Ladung aufnehmen. Fachleute warnen, dass höhere Transportkosten bei anhaltendem Niedrigwasser auch die Kraftstoffpreise entlang des Rheins erhöhen könnten.
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1: Am Vormittag bleibt es im Radio NWW-Land trocken. Sonne und Wolken wechseln sich ab und die Sonne zeigt sich immer wieder. Die Temperaturen steigen weiter an. Am Nachmittag erreichen die Werte 26 bis 28 Grad. Dazu ziehen zeitweise dichtere Wolken durch, Regen ist aber nicht in Sicht. Der Samstag bringt überwiegend sonniges und warmes Wetter. Die Höchstwerte liegen bei 28 bis 29 Grad. Am Sonntag wird es hochsommerlich. Bei viel Sonne steigen die Temperaturen auf 32 bis 33 Grad. Es bleibt trocken. Zum Wochenstart wird es wolkiger. Zwischen den Wolken kommt noch etwas Sonne durch. Örtlich sind erste Schauer möglich. Die Höchstwerte liegen bei 28 bis 30 Grad.
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1: Nach dem Fund einer mit Sprengstoff ausgestatteten Drohne am Flughafen Leipzig-Halle hat die Bundesanwaltschaft die Ermittlungen übernommen. Sie prüft den Verdacht eines versuchten Sprengstoffanschlags und eines gefährlichen Eingriffs in den Luftverkehr. Eine Frachtmaschine soll während der Sperrung zudem mit einem bislang unbekannten Flugobjekt kollidiert sein. Auch eine zweite Drohne wird untersucht. Der Vorfall ereignete sich nahe ukrainischer Antonov-Frachtflugzeuge. Ein möglicher Zusammenhang mit der Ukraine-Unterstützung wird geprüft. Bundesinnenminister Dobrindt spricht von einem professionellen hybriden Anschlagsszenario. Eine offizielle Zuordnung der Tat gibt es bisher nicht. Politik und Sicherheitsfachleute fordern nun schnellere Entscheidungen und bessere Technik zur Abwehr von Drohnen an kritischer Infrastruktur. Eine Mehrheit der Befragten spricht sich im aktuellen Deutschland-Trend gegen eine pauschale Abgrenzung zur AfD aus. 59% können sich demnach eine Zusammenarbeit vorstellen, je nach Einzelfall oder auch grundsätzlich. 27% meinen, eine Zusammenarbeit solle aktiv gesucht werden. Zugleich wünschen sich 55% einen grundlegenden politischen Wandel in Deutschland. Mit der Arbeit der Bundesregierung und von Bundeskanzler Friedrich Merz zeigt sich nur eine kleine Minderheit zufrieden. In der Sonntagsfrage liegt die AfD mit 28% vor der Union. In Niedersachsen ist ein früherer Thüringer Verfassungsrichter und langjähriger SPD-Funktionär angeklagt worden. Dem 63-jährigen Richter wird der Besitz von rund 1.700.000 kinderpornografischen und 155.000 jugendpornografischen Dateien vorgeworfen. Die Anklage hat die Staatsanwaltschaft Hannover erhoben, weil der Mann dort seinen Wohnsitz hat. In Thüringen arbeitete er unter anderem am Sozialgericht Nordhausen und war zeitweise stellvertretendes Mitglied des Verfassungsgerichtshofs. Das Thüringer Justizministerium bestätigt ein Strafverfahren, äußert sich wegen des laufenden Verfahrens aber nicht zu seinem Dienststatus. Der Beschuldigte trat im September 2024 aus der SPD aus. In der Koalition wächst der Streit über die Zukunft der abschlagsfreien Rente nach 45 Beitragsjahren. Unionsfraktionschef Thorsten Frey verlangt, die sogenannte Rente mit 63 im geplanten Reformpaket abzuschaffen. Mehrere ostdeutsche CDU-Ministerpräsidenten und Politiker der SPD wollen die Regelung dagegen erhalten. Sie verweisen darauf, dass viele Beschäftigte, besonders im Osten, im Alter allein auf die gesetzliche Rente angewiesen sind. Frey hält dagegen, eine Abschaffung spare Milliarden und dürfe nicht ohne Gegenfinanzierung aufgeweicht werden. Der frühere Caritas-Chef Georg Krämer kritisiert, von der Regelung profitierten häufig eher gut verdienende und langjährig versicherte Menschen. Das anhaltende Niedrigwasser auf dem Rhein setzt Industrie- und Güterverkehr unter Druck. Bundesverkehrsminister Steffen Bilger will betroffene Transporte stärker auf Straße und Schiene verlagern und Ausnahmen vom Sonn- und Feiertagsfahrverbot prüfen. Der Rhein ist die wichtigste deutsche Binnenwasserstraße. Über ihn werden vor allem Rohstoffe, Chemikalien, Kraftstoffe und Stahl transportiert. Am Pegel Kaub wurde inzwischen ein Wasserstand von unter 20 Zentimetern gemessen und damit ein neuer Tiefstand erreicht. Viele Schiffe können deshalb nur deutlich weniger Ladung aufnehmen. Fachleute warnen, dass höhere Transportkosten bei anhaltendem Niedrigwasser auch die Kraftstoffpreise entlang des Rheins erhöhen könnten.
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1: Zur Mittagszeit zeigt sich das Wetter im Radio NWWW Land trocken. Neben sonnigen Abschnitten ziehen zeitweise dichtere Wolken durch. Die Temperaturen liegen bereits im sommerlichen Bereich. Am Nachmittag steigen die Werte auf 26 bis 28 Grad. Es bleibt trocken und die Sonne kommt immer wieder zum Zug. Der Samstag wird überwiegend sonnig und warm, mit Höchstwerten von 28 bis 29 Grad. Regen ist nicht in Sicht. Am Sonntag setzt sich viel Sonne durch. Die Temperaturen erreichen hochsommerliche 32 bis 33 Grad. Dazu bleibt es trocken. Zum Wochenstart nimmt die Bewölkung zu. Örtlich sind erste Schauer möglich, die Temperaturen bleiben aber mit 28 bis 30 Grad sommerlich warm.
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1: Nach dem Einbruch bei einem Juwelier in Donauwörth hat die Polizei einen E-Scooter aus der Wörnitz geborgen. Er soll das Fluchtfahrzeug zweier jugendlicher Tatverdächtiger gewesen sein. Die Ermittler hoffen daran, noch DNA-Spuren sichern zu können. Die beiden 15 und 16 Jahre alten Jugendlichen sollen vor knapp 2 Wochen Schmuck gestohlen haben. Sie wurden kurz nach der Tat festgenommen und sitzen in Untersuchungshaft. Die Ermittlungen zu dem Einbruch dauern an. Die Sorge um Arbeitsplätze beim Batteriehersteller Warta beschäftigt jetzt auch die Städte Nördlingen und Ellwangen. Die Oberbürgermeister David Wittner und Michael Dambacher haben Bundeskanzler Friedrich Merz in einem gemeinsamen Brief zum Handeln aufgefordert. Sie warnen vor einer Zerschlagung des Unternehmens und davor, Standorte gegeneinander auszuspielen. Nach ihrer Einschätzung geht es um wichtige Fachkenntnisse und mehr als 100 Jahre Industriegeschichte. Der Fall sei ein Weckruf für die deutsche und europäische Industriepolitik. Den 3 Hundewelpen, die vor knapp 2 Wochen am Augsburger Kuhsee ausgesetzt worden waren, geht es inzwischen deutlich besser. Spaziergänger hatten die Tiere in einem Karton entdeckt, nachdem sie ihr Jaulen gehört hatten. Nach Angaben des Tierschutzvereins hätten die Welpen ohne Hilfe vermutlich nicht überlebt. Eine Tierärztin hat die Tiere gründlich untersucht. In ein neues Zuhause können sie noch nicht vermittelt werden. Die Polizei sucht weiter nach den Menschen, die die Welpen ausgesetzt haben. Augsburg will seine sanierungsbedürftigen Brücken in den kommenden Jahren gezielt untersuchen und instand setzen. Über die Fabrikkanalbrücke dürfen bereits keine Schwertransporte mehr fahren. Auf der MAN-Brücke gelten ab heute ebenfalls niedrigere Geschwindigkeiten und weitere Einschränkungen. Baureferent Steffen Kercher will die Arbeiten so planen, dass der Verkehr in der Stadt möglichst wenig belastet wird. Für die Sanierungen rechnet die Stadt mit Kosten von bis zu 10 Millionen Euro pro Jahr. Nach einem Polizeieinsatz in Untermeitingen wird gegen mehrere Mitglieder einer Familie ermittelt. Anlass war nach bisherigen Angaben der Cannabiskonsum eines 14- und eines 15-jährigen Jugendlichen auf einem Spielplatz. Der ältere Jugendliche soll sich geweigert haben, seine Personalien anzugeben. Bei der anschließenden Rangelei sollen auch seine Mutter und sein Bruder eingegriffen haben. Ein Polizeibeamter wurde am Rücken und am Kopf getreten und schwer verletzt. Der Einsatz hatte bereits vor einer Woche stattgefunden und ist erst jetzt bekannt geworden.
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1: Nach dem Fund einer mit Sprengstoff ausgestatteten Drohne am Flughafen Leipzig-Halle hat die Bundesanwaltschaft die Ermittlungen übernommen. Sie prüft den Verdacht eines versuchten Sprengstoffanschlags und eines gefährlichen Eingriffs in den Luftverkehr. Eine Frachtmaschine soll während der Sperrung zudem mit einem bislang unbekannten Flugobjekt kollidiert sein. Auch eine zweite Drohne wird untersucht. Der Vorfall ereignete sich nahe ukrainischer Antonov-Frachtflugzeuge. Ein möglicher Zusammenhang mit der Ukraine-Unterstützung wird geprüft. Bundesinnenminister Dobrindt spricht von einem professionellen hybriden Anschlagsszenario. Eine offizielle Zuordnung der Tat gibt es bisher nicht. Politik- und Sicherheitsfachleute fordern nun schnellere Entscheidungen und bessere Technik zur Abwehr von Drohnen an kritischer Infrastruktur. Eine Mehrheit der Befragten spricht sich im aktuellen Deutschland-Trend gegen eine pauschale Abgrenzung zur AfD aus. 59% können sich demnach eine Zusammenarbeit vorstellen, je nach Einzelfall oder auch grundsätzlich. 27% meinen, eine Zusammenarbeit solle aktiv gesucht werden. Zugleich wünschen sich 55% einen grundlegenden politischen Wandel in Deutschland. Mit der Arbeit der Bundesregierung und von Bundeskanzler Friedrich Merz zeigt sich nur eine kleine Minderheit zufrieden. In der Sonntagsfrage liegt die AfD mit 28% vor der Union. In Niedersachsen ist ein früherer Thüringer Verfassungsrichter und langjähriger SPD-Funktionär angeklagt worden. Dem 63-jährigen Richter wird der Besitz von rund 1.700.000 kinderpornografischen und 155.000 jugendpornografischen Dateien vorgeworfen. Die Anklage hat die Staatsanwaltschaft Hannover erhoben, weil der Mann dort seinen Wohnsitz hat. In Thüringen arbeitete er unter anderem am Sozialgericht Nordhausen und war zeitweise stellvertretendes Mitglied des Verfassungsgerichtshofs. Das Thüringer Justizministerium bestätigt ein Strafverfahren, äußert sich wegen des laufenden Verfahrens aber nicht zu seinem Dienststatus. Der Beschuldigte trat im September 2024 aus der SPD aus. In der Koalition wächst der Streit über die Zukunft der abschlagsfreien Rente nach 45 Beitragsjahren. Unionsfraktionschef Thorsten Frey verlangt, die sogenannte Rente mit 63 im geplanten Reformpaket abzuschaffen. Mehrere ostdeutsche CDU-Ministerpräsidenten und Politiker der SPD wollen die Regelung dagegen erhalten. Sie verweisen darauf, dass viele Beschäftigte, besonders im Osten, im Alter allein auf die gesetzliche Rente angewiesen sind. Frey hält dagegen, eine Abschaffung spare Milliarden und dürfe nicht ohne Gegenfinanzierung aufgeweicht werden. Der frühere Caritas-Chef Georg Krämer kritisiert, von der Regelung profitierten häufig eher gut verdienende und langjährig versicherte Menschen. Das anhaltende Niedrigwasser auf dem Rhein setzt Industrie- und Güterverkehr unter Druck. Bundesverkehrsminister Steffen Bilger will betroffene Transporte stärker auf Straße und Schiene verlagern und Ausnahmen vom Sonn- und Feiertagsfahrverbot prüfen. Der Rhein ist die wichtigste deutsche Binnenwasserstraße. Über ihn werden vor allem Rohstoffe, Chemikalien, Kraftstoffe und Stahl transportiert. Am Pegel Kaub wurde inzwischen ein Wasserstand von unter 20 Zentimetern gemessen und damit ein neuer Tiefstand erreicht. Viele Schiffe können deshalb nur deutlich weniger Ladung aufnehmen. Fachleute warnen, dass höhere Transportkosten bei anhaltendem Niedrigwasser auch die Kraftstoffpreise entlang des Rheins erhöhen könnten.
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1: Zur Mittagszeit zeigt sich das Wetter im Radio NWW Land trocken. Neben sonnigen Abschnitten ziehen zeitweise dichtere Wolken durch. Die Temperaturen liegen bereits im sommerlichen Bereich. Am Nachmittag steigen die Werte auf 26 bis 28 Grad. Es bleibt trocken und die Sonne kommt immer wieder zum Zug. Der Samstag wird überwiegend sonnig und warm, mit Höchstwerten von 28 bis 29 Grad. Regen ist nicht in Sicht. Am Sonntag setzt sich viel Sonne durch. Die Temperaturen erreichen hochsommerliche 32 bis 33 Grad. Dazu bleibt es trocken. Zum Wochenstart nimmt die Bewölkung zu. Örtlich sind erste Schauer möglich. Die Temperaturen bleiben aber mit 28 bis 30 Grad sommerlich warm.
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1: Nach dem Fund einer mit Sprengstoff ausgestatteten Drohne am Flughafen Leipzig-Halle hat die Bundesanwaltschaft die Ermittlungen übernommen. Sie prüft den Verdacht eines versuchten Sprengstoffanschlags und eines gefährlichen Eingriffs in den Luftverkehr. Eine Frachtmaschine soll während der Sperrung zudem mit einem bislang unbekannten Flugobjekt kollidiert sein. Auch eine zweite Drohne wird untersucht. Der Vorfall ereignete sich nahe ukrainischer Antonov-Frachtflugzeuge. Ein möglicher Zusammenhang mit der Ukraine-Unterstützung wird geprüft. Bundesinnenminister Dobrindt spricht von einem professionellen hybriden Anschlagsszenario. Eine offizielle Zuordnung der Tat gibt es bisher nicht. Politik und Sicherheitsfachleute fordern nun schnellere Entscheidungen und bessere Technik zur Abwehr von Drohnen an kritischer Infrastruktur. Eine Mehrheit der Befragten spricht sich im aktuellen Deutschland-Trend gegen eine pauschale Abgrenzung zur AfD aus. 59% können sich demnach eine Zusammenarbeit vorstellen, je nach Einzelfall oder auch grundsätzlich. 27% meinen, eine Zusammenarbeit solle aktiv gesucht werden. Zugleich wünschen sich 55% einen grundlegenden politischen Wandel in Deutschland. Mit der Arbeit der Bundesregierung und von Bundeskanzler Friedrich Merz zeigt sich nur eine kleine Minderheit zufrieden. In der Sonntagsfrage liegt die AfD mit 28% vor der Union. In Niedersachsen ist ein früherer Thüringer Verfassungsrichter und langjähriger SPD-Funktionär angeklagt worden. Dem 63-jährigen Richter wird der Besitz von rund 1.700.000 kinderpornografischen und 155.000 jugendpornografischen Dateien vorgeworfen. Die Anklage hat die Staatsanwaltschaft Hannover erhoben, weil der Mann dort seinen Wohnsitz hat. In Thüringen arbeitete er unter anderem am Sozialgericht Nordhausen und war zeitweise stellvertretendes Mitglied des Verfassungsgerichtshofs. Das Thüringer Justizministerium bestätigt ein Strafverfahren, äußert sich wegen des laufenden Verfahrens aber nicht zu seinem Dienststatus. Der Beschuldigte trat im September 2024 aus der SPD aus. In der Koalition wächst der Streit über die Zukunft der abschlagsfreien Rente nach 45 Beitragsjahren. Unionsfraktionschef Thorsten Frey verlangt, die sogenannte Rente mit 63 im geplanten Reformpaket abzuschaffen. Mehrere ostdeutsche CDU-Ministerpräsidenten und Politiker der SPD wollen die Regelung dagegen erhalten. Sie verweisen darauf, dass viele Beschäftigte, besonders im Osten, im Alter allein auf die gesetzliche Rente angewiesen sind. Frey hält dagegen, eine Abschaffung spare Milliarden und dürfe nicht ohne Gegenfinanzierung aufgeweicht werden. Der frühere Caritas-Chef Georg Krämer kritisiert, von der Regelung profitierten häufig eher gut verdienende und langjährig versicherte Menschen. Das anhaltende Niedrigwasser auf dem Rhein setzt Industrie- und Güterverkehr unter Druck. Bundesverkehrsminister Steffen Bilger will betroffene Transporte stärker auf Straße und Schiene verlagern und Ausnahmen vom Sonn- und Feiertagsfahrverbot prüfen. Der Rhein ist die wichtigste deutsche Binnenwasserstraße. Über ihn werden vor allem Rohstoffe, Chemikalien, Kraftstoffe und Stahl transportiert. Am Pegel Kaub wurde inzwischen ein Wasserstand von unter 20 Zentimetern gemessen und damit ein neuer Tiefstand erreicht. Viele Schiffe können deshalb nur deutlich weniger Ladung aufnehmen. Fachleute warnen, dass höhere Transportkosten bei anhaltendem Niedrigwasser auch die Kraftstoffpreise entlang des Rheins erhöhen könnten.
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1: Am Nachmittag bleibt es im Radio NWW-Land trocken. Sonne und zeitweise dichtere Wolken wechseln sich ab. Die Temperaturen erreichen 26 bis 28 Grad. Bis zum Abend bleibt es freundlich und trocken. In der Nacht lockert es vielerorts auf. Die Temperaturen gehen auf 16 bis 17 Grad zurück. Der Samstag zeigt sich überwiegend sonnig und warm. Die Höchstwerte liegen bei 28 bis 29 Grad. Regen ist nicht in Sicht. Am Sonntag wird es hochsommerlich mit viel Sonne und 32 bis 33 Grad. Zum Wochenstart nimmt die Bewölkung zu. Örtlich sind erste Schauer möglich. Es bleibt warm mit Höchstwerten von 28 bis 30 Grad.
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1: Nach dem Fund einer mit Sprengstoff ausgestatteten Drohne am Flughafen Leipzig-Halle hat die Bundesanwaltschaft die Ermittlungen übernommen. Sie prüft den Verdacht eines versuchten Sprengstoffanschlags und eines gefährlichen Eingriffs in den Luftverkehr. Eine Frachtmaschine soll während der Sperrung zudem mit einem bislang unbekannten Flugobjekt kollidiert sein. Auch eine zweite Drohne wird untersucht. Der Vorfall ereignete sich nahe ukrainischer Antonov-Frachtflugzeuge. Ein möglicher Zusammenhang mit der Ukraine-Unterstützung wird geprüft. Bundesinnenminister Dobrindt spricht von einem professionellen hybriden Anschlagsszenario. Eine offizielle Zuordnung der Tat gibt es bisher nicht. Politik und Sicherheitsfachleute fordern nun schnellere Entscheidungen und bessere Technik zur Abwehr von Drohnen an kritischer Infrastruktur. Eine Mehrheit der Befragten spricht sich im aktuellen Deutschland-Trend gegen eine pauschale Abgrenzung zur AfD aus. 59% können sich demnach eine Zusammenarbeit vorstellen, je nach Einzelfall oder auch grundsätzlich. 27% meinen, eine Zusammenarbeit solle aktiv gesucht werden. Zugleich wünschen sich 55% einen grundlegenden politischen Wandel in Deutschland. Mit der Arbeit der Bundesregierung und von Bundeskanzler Friedrich Merz zeigt sich nur eine kleine Minderheit zufrieden. In der Sonntagsfrage liegt die AfD mit 28% vor der Union. In Niedersachsen ist ein früherer Thüringer Verfassungsrichter und langjähriger SPD-Funktionär angeklagt worden. Dem 63-jährigen Richter wird der Besitz von rund 1.700.000 kinderpornografischen und 155.000 jugendpornografischen Dateien vorgeworfen. Die Anklage hat die Staatsanwaltschaft Hannover erhoben, weil der Mann dort seinen Wohnsitz hat. In Thüringen arbeitete er unter anderem am Sozialgericht Nordhausen und war zeitweise stellvertretendes Mitglied des Verfassungsgerichtshofs. Das Thüringer Justizministerium bestätigt ein Strafverfahren, äußert sich wegen des laufenden Verfahrens aber nicht zu seinem Dienststatus. Der Beschuldigte trat im September 2024 aus der SPD aus. In der Koalition wächst der Streit über die Zukunft der abschlagsfreien Rente nach 45 Beitragsjahren. Unionsfraktionschef Thorsten Frey verlangt, die sogenannte Rente mit 63 im geplanten Reformpaket abzuschaffen. Mehrere ostdeutsche CDU-Ministerpräsidenten und Politiker der SPD wollen die Regelung dagegen erhalten. Sie verweisen darauf, dass viele Beschäftigte, besonders im Osten, im Alter allein auf die gesetzliche Rente angewiesen sind. Frey hält dagegen, eine Abschaffung spare Milliarden und dürfe nicht ohne Gegenfinanzierung aufgeweicht werden. Der frühere Caritas-Chef Georg Krämer kritisiert, von der Regelung profitierten häufig eher gut verdienende und langjährig versicherte Menschen. Das anhaltende Niedrigwasser auf dem Rhein setzt Industrie- und Güterverkehr unter Druck. Bundesverkehrsminister Steffen Bilger will betroffene Transporte stärker auf Straße und Schiene verlagern und Ausnahmen vom Sonn- und Feiertagsfahrverbot prüfen. Der Rhein ist die wichtigste deutsche Binnenwasserstraße. Über ihn werden vor allem Rohstoffe, Chemikalien, Kraftstoffe und Stahl transportiert. Am Pegel Kaub wurde inzwischen ein Wasserstand von unter 20 Zentimetern gemessen und damit ein neuer Tiefstand erreicht. Viele Schiffe können deshalb nur deutlich weniger Ladung aufnehmen. Fachleute warnen, dass höhere Transportkosten bei anhaltendem Niedrigwasser auch die Kraftstoffpreise entlang des Rheins erhöhen könnten.
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1: Am Nachmittag bleibt es im Radio NWW-Land trocken. Sonne und zeitweise dichtere Wolken wechseln sich ab. Die Temperaturen erreichen 26 bis 28 Grad. Bis zum Abend bleibt es freundlich und trocken. In der Nacht lockert es vielerorts auf. Die Temperaturen gehen auf 16 bis 17 Grad zurück. Der Samstag zeigt sich überwiegend sonnig und warm. Die Höchstwerte liegen bei 28 bis 29 Grad. Regen ist nicht in Sicht. Am Sonntag wird es hochsommerlich mit viel Sonne und 32 bis 33 Grad. Zum Wochenstart nimmt die Bewölkung zu. Örtlich sind erste Schauer möglich. Es bleibt warm mit Höchstwerten von 28 bis 30 Grad.
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1: Nach einem Polizeieinsatz in Untermeitingen wird gegen mehrere Mitglieder einer Familie ermittelt. Anlass war nach bisherigen Angaben der Cannabiskonsum eines 14- und eines 15-jährigen Jugendlichen auf einem Spielplatz. Der ältere Jugendliche soll sich geweigert haben, seine Personalien anzugeben. Bei der anschließenden Rangelei sollen auch seine Mutter und sein Bruder eingegriffen haben. Ein Polizeibeamter wurde am Rücken und am Kopf getreten und schwer verletzt. Der Einsatz hatte bereits vor einer Woche stattgefunden und ist erst jetzt bekannt geworden. Nach dem Einbruch bei einem Juwelier in Donauwörth hat die Polizei einen E-Scooter aus der Wörnitz geborgen. Er soll das Fluchtfahrzeug zweier jugendlicher Tatverdächtiger gewesen sein. Die Ermittler hoffen daran, noch DNA-Spuren sichern zu können. Die beiden 15 und 16 Jahre alten Jugendlichen sollen vor knapp 2 Wochen Schmuck gestohlen haben. Sie wurden kurz nach der Tat festgenommen und sitzen in Untersuchungshaft. Die Ermittlungen zu dem Einbruch dauern an. Den 3 Hundewelpen, die vor knapp 2 Wochen am Augsburger Kuhsee ausgesetzt worden waren, geht es inzwischen deutlich besser. Spaziergänger hatten die Tiere in einem Karton entdeckt, nachdem sie ihr Jaulen gehört hatten. Nach Angaben des Tierschutzvereins hätten die Welpen ohne Hilfe vermutlich nicht überlebt. Eine Tierärztin hat die Tiere gründlich untersucht. In ein neues Zuhause können sie noch nicht vermittelt werden. Die Polizei sucht weiter nach den Menschen, die die Welpen ausgesetzt haben. Nach einem Großbrand auf einem Bauernhof zwischen Hörmannsberg und Ried sind weit mehr als 1000 Schweine verendet. 3 Gebäude standen in Flammen, darunter ein Stall mit rund 1300 Tieren. Mehr als 300 Einsatzkräfte rückten in der Nacht aus. Wegen einer teilweise giftigen Rauchsäule wurden Anwohner über die Warn-App Nina aufgefordert, Türen und Fenster geschlossen zu halten. Auch ein Gebäude mit einem Sojalager ist betroffen. Die Löscharbeiten dauern an. Ursache und Höhe des Schadens sind noch nicht bekannt. Die Sorge um Arbeitsplätze beim Batteriehersteller Warta beschäftigt jetzt auch die Städte Nördlingen und Ellwangen. Die Oberbürgermeister David Wittner und Michael Dambacher haben Bundeskanzler Friedrich Merz in einem gemeinsamen Brief zum Handeln aufgefordert. Sie warnen vor einer Zerschlagung des Unternehmens und davor, Standorte gegeneinander auszuspielen. Nach ihrer Einschätzung geht es um wichtige Fachkenntnisse und mehr als 100 Jahre Industriegeschichte. Der Fall sei ein Weckruf für die deutsche und europäische Industriepolitik.
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1: Nach dem Fund einer mit Sprengstoff ausgestatteten Drohne am Flughafen Leipzig-Halle hat die Bundesanwaltschaft die Ermittlungen übernommen. Sie prüft den Verdacht eines versuchten Sprengstoffanschlags und eines gefährlichen Eingriffs in den Luftverkehr. Eine Frachtmaschine soll während der Sperrung zudem mit einem bislang unbekannten Flugobjekt kollidiert sein. Auch eine zweite Drohne wird untersucht. Der Vorfall ereignete sich nahe ukrainischer Antonov-Frachtflugzeuge. Ein möglicher Zusammenhang mit der Ukraine-Unterstützung wird geprüft. Bundesinnenminister Dobrindt spricht von einem professionellen hybriden Anschlagsszenario. Eine offizielle Zuordnung der Tat gibt es bisher nicht. Politik und Sicherheitsfachleute fordern nun schnellere Entscheidungen und bessere Technik zur Abwehr von Drohnen an kritischer Infrastruktur. Eine Mehrheit der Befragten spricht sich im aktuellen Deutschland-Trend gegen eine pauschale Abgrenzung zur AfD aus. 59% können sich demnach eine Zusammenarbeit vorstellen, je nach Einzelfall oder auch grundsätzlich. 27% meinen, eine Zusammenarbeit solle aktiv gesucht werden. Zugleich wünschen sich 55% einen grundlegenden politischen Wandel in Deutschland. Mit der Arbeit der Bundesregierung und von Bundeskanzler Friedrich Merz zeigt sich nur eine kleine Minderheit zufrieden. In der Sonntagsfrage liegt die AfD mit 28% vor der Union. In Niedersachsen ist ein früherer Thüringer Verfassungsrichter und langjähriger SPD-Funktionär angeklagt worden. Dem 63-jährigen Richter wird der Besitz von rund 1.700.000 kinderpornografischen und 155.000 jugendpornografischen Dateien vorgeworfen. Die Anklage hat die Staatsanwaltschaft Hannover erhoben, weil der Mann dort seinen Wohnsitz hat. In Thüringen arbeitete er unter anderem am Sozialgericht Nordhausen und war zeitweise stellvertretendes Mitglied des Verfassungsgerichtshofs. Das Thüringer Justizministerium bestätigt ein Strafverfahren, äußert sich wegen des laufenden Verfahrens aber nicht zu seinem Dienststatus. Der Beschuldigte trat im September 2024 aus der SPD aus. In der Koalition wächst der Streit über die Zukunft der abschlagsfreien Rente nach 45 Beitragsjahren. Unionsfraktionschef Thorsten Frey verlangt, die sogenannte Rente mit 63 im geplanten Reformpaket abzuschaffen. Mehrere ostdeutsche CDU-Ministerpräsidenten und Politiker der SPD wollen die Regelung dagegen erhalten. Sie verweisen darauf, dass viele Beschäftigte, besonders im Osten, im Alter allein auf die gesetzliche Rente angewiesen sind. Frey hält dagegen, eine Abschaffung spare Milliarden und dürfe nicht ohne Gegenfinanzierung aufgeweicht werden. Der frühere Caritas-Chef Georg Krämer kritisiert, von der Regelung profitierten häufig eher gut verdienende und langjährig versicherte Menschen. Das anhaltende Niedrigwasser auf dem Rhein setzt Industrie- und Güterverkehr unter Druck. Bundesverkehrsminister Steffen Bilger will betroffene Transporte stärker auf Straße und Schiene verlagern und Ausnahmen vom Sonn- und Feiertagsfahrverbot prüfen. Der Rhein ist die wichtigste deutsche Binnenwasserstraße. Über ihn werden vor allem Rohstoffe, Chemikalien, Kraftstoffe und Stahl transportiert. Am Pegel Kaub wurde inzwischen ein Wasserstand von unter 20 Zentimetern gemessen und damit ein neuer Tiefstand erreicht. Viele Schiffe können deshalb nur deutlich weniger Ladung aufnehmen. Fachleute warnen, dass höhere Transportkosten bei anhaltendem Niedrigwasser auch die Kraftstoffpreise entlang des Rheins erhöhen könnten.
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1: Im Laufe des Nachmittags bleibt es im Radio NWW-Land trocken. Zwischen den Wolken kommt die Sonne immer wieder durch. Die Temperaturen liegen bei sommerlichen 26 bis 28 Grad. Am Abend bleibt es freundlich und trocken. In der Nacht lockert es gebietsweise auf. Die Werte sinken auf 16 bis 17 Grad. Der Samstag bringt überwiegend sonniges Wetter und 28 bis 29 Grad. Regen ist nicht in Sicht. Am Sonntag setzt sich viel Sonne durch. Dazu wird es hochsommerlich warm mit 32 bis 33 Grad. Zum Wochenstart werden die Wolken zahlreicher. Zwischen ihnen zeigt sich noch etwas Sonne. Örtlich sind erste Schauer möglich. Die Höchstwerte liegen bei 28 bis 30 Grad.
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1: Nach dem Fund einer mit Sprengstoff ausgestatteten Drohne am Flughafen Leipzig-Halle hat die Bundesanwaltschaft die Ermittlungen übernommen. Sie prüft den Verdacht eines versuchten Sprengstoffanschlags und eines gefährlichen Eingriffs in den Luftverkehr. Eine Frachtmaschine soll während der Sperrung zudem mit einem bislang unbekannten Flugobjekt kollidiert sein. Auch eine zweite Drohne wird untersucht. Der Vorfall ereignete sich nahe ukrainischer Antonov-Frachtflugzeuge. Ein möglicher Zusammenhang mit der Ukraine-Unterstützung wird geprüft. Bundesinnenminister Dobrindt spricht von einem professionellen hybriden Anschlagsszenario. Eine offizielle Zuordnung der Tat gibt es bisher nicht. Politik und Sicherheitsfachleute fordern nun schnellere Entscheidungen und bessere Technik zur Abwehr von Drohnen an kritischer Infrastruktur. Eine Mehrheit der Befragten spricht sich im aktuellen Deutschland-Trend gegen eine pauschale Abgrenzung zur AfD aus. 59% können sich demnach eine Zusammenarbeit vorstellen, je nach Einzelfall oder auch grundsätzlich. 27% meinen, eine Zusammenarbeit solle aktiv gesucht werden. Zugleich wünschen sich 55% einen grundlegenden politischen Wandel in Deutschland. Mit der Arbeit der Bundesregierung und von Bundeskanzler Friedrich Merz zeigt sich nur eine kleine Minderheit zufrieden. In der Sonntagsfrage liegt die AfD mit 28% vor der Union. In Niedersachsen ist ein früherer Thüringer Verfassungsrichter und langjähriger SPD-Funktionär angeklagt worden. Dem 63-jährigen Richter wird der Besitz von rund 1.700.000 kinderpornografischen und 155.000 jugendpornografischen Dateien vorgeworfen. Die Anklage hat die Staatsanwaltschaft Hannover erhoben, weil der Mann dort seinen Wohnsitz hat. In Thüringen arbeitete er unter anderem am Sozialgericht Nordhausen und war zeitweise stellvertretendes Mitglied des Verfassungsgerichtshofs. Das Thüringer Justizministerium bestätigt ein Strafverfahren, äußert sich wegen des laufenden Verfahrens aber nicht zu seinem Dienststatus. Der Beschuldigte trat im September 2024 aus der SPD aus. In der Koalition wächst der Streit über die Zukunft der abschlagsfreien Rente nach 45 Beitragsjahren. Unionsfraktionschef Thorsten Frey verlangt, die sogenannte Rente mit 63 im geplanten Reformpaket abzuschaffen. Mehrere ostdeutsche CDU-Ministerpräsidenten und Politiker der SPD wollen die Regelung dagegen erhalten. Sie verweisen darauf, dass viele Beschäftigte, besonders im Osten, im Alter allein auf die gesetzliche Rente angewiesen sind. Frey hält dagegen, eine Abschaffung spare Milliarden und dürfe nicht ohne Gegenfinanzierung aufgeweicht werden. Der frühere Caritas-Chef Georg Krämer kritisiert, von der Regelung profitierten häufig eher gut verdienende und langjährig versicherte Menschen. Das anhaltende Niedrigwasser auf dem Rhein setzt Industrie- und Güterverkehr unter Druck. Bundesverkehrsminister Steffen Bilger will betroffene Transporte stärker auf Straße und Schiene verlagern und Ausnahmen vom Sonn- und Feiertagsfahrverbot prüfen. Der Rhein ist die wichtigste deutsche Binnenwasserstraße. Über ihn werden vor allem Rohstoffe, Chemikalien, Kraftstoffe und Stahl transportiert. Am Pegel Kaub wurde inzwischen ein Wasserstand von unter 20 Zentimetern gemessen und damit ein neuer Tiefstand erreicht. Viele Schiffe können deshalb nur deutlich weniger Ladung aufnehmen. Fachleute warnen, dass höhere Transportkosten bei anhaltendem Niedrigwasser auch die Kraftstoffpreise entlang des Rheins erhöhen könnten.
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1: Heute Abend bleibt es im Radio NWW-Land trocken. Zwischen den Wolken zeigt sich noch etwas Sonne. In der Nacht lockert es vielerorts auf und die Temperaturen gehen auf 16 bis 17 Grad zurück. Der Samstag wird überwiegend sonnig und warm. Die Werte steigen auf 28 bis 29 Grad. Regen ist nicht in Sicht. Am Sonntag wird es hochsommerlich. Bei viel Sonne erreichen die Temperaturen 32 bis 33 Grad, es bleibt trocken. Zum Wochenstart nimmt die Bewölkung zu. Zwischen den Wolken zeigt sich noch etwas Sonne, örtlich sind erste Schauer möglich. Es bleibt warm mit Höchstwerten von 28 bis 30 Grad.
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So, jetzt ist er also da, der Freitagabend, Einstieg ins Wochenende ist angesagt. Natürlich begleiten wir dich in deinen wohlverdienten Feierabend. Und da du jetzt schon mal bei uns bist, gell, ein herzliches Hallo.

Wow, das ist cool. Nicht für den Freitagabend. Dave Edmunds hat einen musikalischen Einstieg gemacht. Schön rockig, würde ich behaupten. Und du bist auch bei uns und das ist eine gute Idee. Der Musiktopf ist wieder einmal gut gefüllt. Ich begleite dich in deinen wohlverdienten Feierabend. Ich begleite dich rein ins Wochenende. Heute machen wir auch ein bisschen Auftaktstimmung, aber das kennst du ja alles, gell? Gibt's dann später noch mehr dazu, würde ich sagen. Musik und Information ist in den nächsten beiden Stunden angesagt. Und natürlich gibt es das. Ein herzliches Dankeschön an die Nachrichten- und Wetterredaktion.

So, und dann würde ich sagen, ein Schwingen mit Freunden machen wir das. Ja, ganz genau am heutigen Freitagabend. Schön, dass du da bist und danke fürs Zuschalten. Laut auftreten!

0: Das sind doch schöne Rückerinnerungen, nicht? Slate sind das, die ich gespielt habe, zuvor Musik von Sweet. Das ist alles zum Wochenendsauftakt.
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0: Das habe ich dir gestern Abend gesagt, dass es noch einmal kommt. Wir haben heute noch einmal bayerische Radiogeschichte. Dreh dein Radio.

0: Von Montag bis Freitag zwischen 18 und 20 Uhr bin ich für dich da. Und da heißt es Servus Feierabend. Da gibt's ganz viel tolle Musik und die Information wird groß geschrieben. Ich freue mich auf dich. Bis dann. Zur vollen Stunde gibt's Nachrichten und Wetter gut informiert in diesen Freitagabend rein. Und jetzt bitte Ohren weit aufmachen.
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0: Immer dann, wenn zwischen 10 und 14 Uhr 4 Stunden lang Weekend läuft, dann ist Samstag, nicht? Das ist weberfreie Zone. Und das ist Auftakt-Wochenende.
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2: Hallo, schön, dass ich dabei sein darf bei eurem Wochenendstart. Immer am Samstag ab 18 Uhr. Da treffen wir uns 2 Stunden vor der Party am Samstagabend. Zu guter Musik und viel Informationen und natürlich auch ein bisschen zum Aufwärmen fürs Wochenende. Also, wir haben eine Verabredung und ich freue mich und ihr hoffentlich auch. Bis bald. Ciao.
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0: Ganz genau, das ist das Ziel. Feiern, feiern, feiern, noch einmal feiern bei der Radio NWW Samstagabendparty, nicht? Und ich nehme jetzt mal an, wissen tue ich das noch nicht, aber ich nehme jetzt mal an, Roland wird wieder kräftig aufblenden.

Schön, wie es oft sind, dass einfach schöne Musik für den heutigen Freitagabend. Also ich würde sagen, dass mit dem Wochenendsauftakt, das geht irgendwie total gut auf, nicht? Samstag und Sonntag, das ist ja dann auch weberfreie Zone. Und dann gucken wir wieder einmal über die Landesgrenze hinaus. Das machen wir natürlich auch am heutigen Freitagabend.

Ich meine, die Sängerin, die jetzt kommt, die mag ich. Die macht wahnsinnig gute Musik. Aber sie mag diese Frau, um die es geht, wirklich nicht. So, also sehr Musik, da ist Sina und Dummi Chür.

0: ich hab's gesagt, nicht? Sie mag diese Frau definitiv nicht, die Sie da besingt. Sina ist das, die unter ihrem bürgerlichen Namen auch Radio gemacht hat, als auch Radiomoderatorin war. Und jetzt sich natürlich der CH-Musik verschrieben hat, im wahrsten Sinne des Wortes. Zurück in deine Heimat, jetzt gibt es Regionales für dich.
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2: Nach einem Polizeieinsatz in Untermeitingen wird gegen mehrere Mitglieder einer Familie ermittelt. Anlass war nach bisherigen Angaben der Cannabiskonsum eines 14- und eines 15-jährigen Jugendlichen auf einem Spielplatz. Der ältere Jugendliche soll sich geweigert haben, seine Personalien anzugeben. Bei der anschließenden Rangelei sollen auch seine Mutter und sein Bruder eingegriffen haben. Ein Polizeibeamter wurde am Rücken und am Kopf getreten und schwer verletzt. Der Einsatz hatte bereits vor einer Woche stattgefunden und ist erst jetzt bekannt geworden. Nach dem Einbruch bei einem Juwelier in Donauwörth hat die Polizei einen E-Scooter aus der Wörnitz geborgen. Er soll das Fluchtfahrzeug zweier jugendlicher Tatverdächtiger gewesen sein. Die Ermittler hoffen daran, noch DNA-Spuren sichern zu können. Die beiden 15 und 16 Jahre alten Jugendlichen sollen vor knapp 2 Wochen Schmuck gestohlen haben. Sie wurden kurz nach der Tat festgenommen und sitzen in Untersuchungshaft. Die Ermittlungen zu dem Einbruch dauern an. Den 3 Hundewelpen, die vor knapp 2 Wochen am Augsburger Kuhsee ausgesetzt worden waren, geht es inzwischen deutlich besser. Spaziergänger hatten die Tiere in einem Karton entdeckt, nachdem sie ihr Jaulen gehört hatten. Nach Angaben des Tierschutzvereins hätten die Welpen ohne Hilfe vermutlich nicht überlebt. Eine Tierärztin hat die Tiere gründlich untersucht. In ein neues Zuhause können sie noch nicht vermittelt werden. Die Polizei sucht weiter nach den Menschen, die die Welpen ausgesetzt haben. Nach einem Großbrand auf einem Bauernhof zwischen Hörmannsberg und Ried sind weit mehr als 1000 Schweine verendet. 3 Gebäude standen in Flammen, darunter ein Stall mit rund 1300 Tieren. Mehr als 300 Einsatzkräfte rückten in der Nacht aus. Wegen einer teilweise giftigen Rauchsäule wurden Anwohner über die Warn-App Nina aufgefordert, Türen und Fenster geschlossen zu halten. Auch ein Gebäude mit einem Sojalager ist betroffen. Die Löscharbeiten dauern an. Ursache und Höhe des Schadens sind noch nicht bekannt. Die Sorge um Arbeitsplätze beim Batteriehersteller Warta beschäftigt jetzt auch die Städte Nördlingen und Ellwangen. Die Oberbürgermeister David Wittner und Michael Dambacher haben Bundeskanzler Friedrich Merz in einem gemeinsamen Brief zum Handeln aufgefordert. Sie warnen vor einer Zerschlagung des Unternehmens und davor, Standorte gegeneinander auszuspielen. Nach ihrer Einschätzung geht es um wichtige Fachkenntnisse und mehr als 100 Jahre Industriegeschichte. Der Fall sei ein Weckruf für die deutsche und europäische Industriepolitik.
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0: Du ahnst es, was jetzt kommt, gell? Das große Ohr ist wieder aufgestellt und horcht vor deine Haustür. Wir sagen dir selbstverständlich gerne, was in deiner Region los ist. Und ich freue mich, mein persönlicher Musikcoach ist auch wieder da. Grüß dich, sage ich mal zu dir. Und hier gibt's Kenny bei uns. Die rocken auch kräftig los. Auf geht's!

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0: Das sind Fleetwood Mac bei uns bei Radio NWW. Du weißt es, bis 20 Uhr sind wir gemeinsam unterwegs. Radiogeschichte ist immer mal wieder geschrieben worden, in der Schweiz zum Beispiel damals, als Roger Schawinski sein Radio 24 aus dem Boden gestampft hat und von Monte Carpera aus in die Schweiz gesendet hat, ein Sender, der immer wieder geschlossen wurde. Aber auch in Bayern wird Radiogeschichte geschrieben und geschrieben worden ist sie auch. Und Jörg, du hast die Einzelheiten.
1: Radio Bavaria International.

0: Sie erreichen uns unter folgenden Anschriften: Radio Bavaria International in Italien, Postfach 2 in 39049 Sterzing. In Österreich Postfach 93 in 6010 Innsbruck und in Deutschland Osterwaldstraße 73 in 8000 München 40.
1: Nein, ihr habt nicht etwa den falschen Sender eingeschaltet. Ihr seid nach wie vor bei Radio NWW. Aber Radio Bavaria International ist eine Ikone. Von 1979 bis 1983 war diese Station on air. Und das als privates Radio, wo es in Bayern doch eigentlich damals noch gar kein privates Radio hätte geben dürfen. Alles, was sendete, war damals fest in öffentlich-rechtlicher Hand. Und diejenigen, die senden wollten, die waren bestenfalls ein Fall für die Peilwagen der Deutschen Bundespost. Was aber, wenn sich der Sendestandort und somit der Sender selbst den deutschen Behörden entzog? Genau auf die Idee kamen zwei Radiopioniere, nämlich Jürgen von Wedel und Joe Lüders im Jahre 1979. Und alles begann damit, dass Joe Lüders Programm für Urlauber in Italien machte. Dies tat er mittels Kassetten, die er an lokale Radiostationen aus Italien versandte. Und dort

0: zunächst den Zahn ziehen, Überreichweiten, Sporadik E, wie man das nennt, in 2 Tagen wieder vorbei. Aber trotzdem besorgte er die größte verfügbare UKW-Antenne. Eine 14-elementige Yagi. Der Balkon war nach dem Aufbau zwar nicht mehr zu begehen, aber der Sender kam fast rauschfrei in München an. Von diesem Tag an war die Idee geboren, aus Südtirol nach Bayern zu senden und den deutschen Vorschriften ein Schnippchen zu schlagen. Also doch, privates Radio in Bayern. Ende 1979, nachdem die selbst gebogenen Antennen nach Italien geschafft wurden, der Zoll wurde übrigens davon überzeugt, dass es sich um einen Zaun handelte, ging es dann los. Die Studiomöbel, gezimmert von einem Schreiner aus Bayern, und die Schalldämmung, sie bestand aus Glasfasermatten aus dem Baumarkt. Entsprechend juckte es auch die Moderatoren, wenn sie im Studio saßen. Leider wurden später von Wedel und Joe Lüders dann aus der Firma gedrängt und Radio Bavaria International benannte sich um in Radio M1. Dieser Sender existiert heute noch in Form von Radio Arabella. Lüders verlegte sich dann später auf andere Projekte, wie beispielsweise Starsat Radio, das über Satellit sendete und auch ins Münchner Pilotkabelprojekt eingespeist wurde. Das tat er zusammen mit seinem Radiokollegen Peter Pelunka. Doch Radio Bavaria International trat eine Welle sondersgleichen los. Die Südtiroler Radioszene boomte und es waren bis zu 50 verschiedene Sender aus Südtirol bis nach Bayern zu empfangen. Teilweise sogar bis in den Osten Baden-Württembergs. Und es gab auch Empfangsberichte bei guter Lage aus der DDR. Da gab es dann Radiostationen wie Radio Brenner, später Südtirol 1, Radio C, an dem übrigens auch Konrad Elektronik als großer Markt beteiligt war, und verschiedene andere, die mal hier, mal da sendeten. Manche sehr abenteuerlich mit brummender Modulation und vielleicht nicht jeden Tag zu hören, wie beispielsweise Radio Transalpin, Radio Rosengarten und wie sie alle hießen. Aber den Anfang, und das ist zweifellos der Meilenstein, machten Joe Lüders und Jürgen von Wedel mit Radio Bavaria International. Warum wir bei Radio NWW genau darüber reden, das hat mehrere Gründe. Zum einen ist Jürgen von Wedel leider kürzlich verstorben. Mehr dazu gibt's bei uns auf der Webseite radio-nww.de. Und zum anderen, ohne diese Radiopioniere wären wir wahrscheinlich gar nicht auf Sendung. Deswegen wollen wir sie würdigen. Und es gibt ein Revival von Radio Bavaria International. Am kommenden Samstag sollten alle Radiobegeisterten in Bayern die Frequenzen 107,2 und 107,3 ab 10 Uhr beobachten. Die genaue Zeitentabelle gibt es bei uns unter radio-nww.de. Da gibt es eine Revival-Sendung. Nach über 40 Jahren ist Radio Bavaria International noch einmal auf UKW auf Sendung. Das darf man sich auf keinen Fall entgehen lassen. Und es werden Erinnerungen wach an ein Stück Radiogeschichte, die Südtiroler Radioszene der 80er Jahre. Jörg Bonfert, Radio NWW Redaktion.
1: Ein Stück bayerische Radiogeschichte, ein Dankeschön geht an meinen Teamkollegen Jörg Bonfert. So, und die Zeit ist auch schon wieder vorgeschritten, gell? Wenn du gerade beim Abendessen bist, dann wünsche ich dir von Herzen guten Appetit. Vielleicht bist du auch im Auto unterwegs, fährst nach Hause. Fahr vorsichtig und komm gut ins Ziel.

Und dann gibt es natürlich die Zahlreichen, die am Freitagabend jetzt immer noch bei der Arbeit sind. Und dich will ich auch erreichen und deshalb lade ich dich ein, nämlich zur musikalischen Kaffeepause. So ein bisschen zurücklehnen, nicht Musik genießen. Und ich habe sie für dich, damit du deinen Kaffee trinken kannst, Pause machen kannst. Hier sind ACDC.

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1: Nach dem Fund einer mit Sprengstoff ausgestatteten Drohne am Flughafen Leipzig-Halle hat die Bundesanwaltschaft die Ermittlungen übernommen. Sie prüft den Verdacht eines versuchten Sprengstoffanschlags und eines gefährlichen Eingriffs in den Luftverkehr. Eine Frachtmaschine soll während der Sperrung zudem mit einem bislang unbekannten Flugobjekt kollidiert sein. Auch eine zweite Drohne wird untersucht. Der Vorfall ereignete sich nahe ukrainischer Antonov-Frachtflugzeuge. Ein möglicher Zusammenhang mit der Ukraine-Unterstützung wird geprüft. Bundesinnenminister Dobrindt spricht von einem professionellen hybriden Anschlagsszenario. Eine offizielle Zuordnung der Tat gibt es bisher nicht. Politik- und Sicherheitsfachleute fordern nun schnellere Entscheidungen und bessere Technik zur Abwehr von Drohnen an kritischer Infrastruktur. Eine Mehrheit der Befragten spricht sich im aktuellen Deutschland-Trend gegen eine pauschale Abgrenzung zur AfD aus. 59% können sich demnach eine Zusammenarbeit vorstellen, je nach Einzelfall oder auch grundsätzlich. 27% meinen, eine Zusammenarbeit solle aktiv gesucht werden. Zugleich wünschen sich 55% einen grundlegenden politischen Wandel in Deutschland. Mit der Arbeit der Bundesregierung und von Bundeskanzler Friedrich Merz zeigt sich nur eine kleine Minderheit zufrieden. In der Sonntagsfrage liegt die AfD mit 28% vor der Union. In Niedersachsen ist ein früherer Thüringer Verfassungsrichter und langjähriger SPD-Funktionär angeklagt worden. Dem 63-jährigen Richter wird der Besitz von rund 1.700.000 kinderpornografischen und 155.000 jugendpornografischen Dateien vorgeworfen. Die Anklage hat die Staatsanwaltschaft Hannover erhoben, weil der Mann dort seinen Wohnsitz hat. In Thüringen arbeitete er unter anderem am Sozialgericht Nordhausen und war zeitweise stellvertretendes Mitglied des Verfassungsgerichtshofs. Das Thüringer Justizministerium bestätigt ein Strafverfahren, äußert sich wegen des laufenden Verfahrens aber nicht zu seinem Dienststatus. Der Beschuldigte trat im September 2024 aus der SPD aus. In der Koalition wächst der Streit über die Zukunft der abschlagsfreien Rente nach 45 Beitragsjahren. Unionsfraktionschef Thorsten Frey verlangt, die sogenannte Rente mit 63 im geplanten Reformpaket abzuschaffen. Mehrere ostdeutsche CDU-Ministerpräsidenten und Politiker der SPD wollen die Regelung dagegen erhalten. Sie verweisen darauf, dass viele Beschäftigte, besonders im Osten, im Alter allein auf die gesetzliche Rente angewiesen sind. Frey hält dagegen, eine Abschaffung spare Milliarden und dürfe nicht ohne Gegenfinanzierung aufgeweicht werden. Der frühere Caritas-Chef Georg Krämer kritisiert, von der Regelung profitierten häufig eher gut verdienende und langjährig versicherte Menschen. Das anhaltende Niedrigwasser auf dem Rhein setzt Industrie- und Güterverkehr unter Druck. Bundesverkehrsminister Steffen Bilger will betroffene Transporte stärker auf Straße und Schiene verlagern und Ausnahmen vom Sonn- und Feiertagsfahrverbot prüfen. Der Rhein ist die wichtigste deutsche Binnenwasserstraße. Über ihn werden vor allem Rohstoffe, Chemikalien, Kraftstoffe und Stahl transportiert. Am Pegel Kaub wurde inzwischen ein Wasserstand von unter 20 Zentimetern gemessen und damit ein neuer Tiefstand erreicht. Viele Schiffe können deshalb nur deutlich weniger Ladung aufnehmen. Fachleute warnen, dass höhere Transportkosten bei anhaltendem Niedrigwasser auch die Kraftstoffpreise entlang des Rheins erhöhen könnten.
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1: Im Laufe des Nachmittags bleibt es im Radio NWW-Land trocken. Zwischen den Wolken kommt die Sonne immer wieder durch. Die Temperaturen liegen bei sommerlichen 26 bis 28 Grad. Am Abend bleibt es freundlich und trocken. In der Nacht lockert es gebietsweise auf. Die Werte sinken auf 16 bis 17 Grad. Der Samstag bringt überwiegend sonniges Wetter und 28 bis 29 Grad. Regen ist nicht in Sicht. Am Sonntag setzt sich viel Sonne durch. Dazu wird es hochsommerlich warm mit 32 bis 33 Grad. Zum Wochenstart werden die Wolken zahlreicher. Zwischen ihnen zeigt sich noch etwas Sonne. Örtlich sind erste Schauer möglich. Die Höchstwerte liegen bei 28 bis 30 Grad.
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So, das ist jetzt also die zweite Stunde ist angebrochen. Auftakt ins Wochenende, selbstverständlich begleite dich in deinen wohlverdienten Feierabend. Ich bin bei dir bei der Arbeit und auch im Auto.

Cool, ne? Sie haben uns in die zweite Stunde gebracht, einen musikalischen Einstieg in die zweite Stunde, das sind Queen. Schön, dass du immer noch bei uns bist, mich in der zweiten Stunde begleiten willst oder umgekehrt wie auch immer. Ich freue mich, denn der Musiktopf ist auch noch kräftig gefüllt. Reicht also vor, würde ich sagen, gell? Musik und Information, ja, das ist auch in der zweiten Stunde angesagt. Und nochmal ein Dankeschön an die Nachrichten und Wetterredaktion.

Auf die freue ich mich. Hier ist ein Status Quo. Memphis, Tennessee. Ich habe diese Version noch nie gehört. Spiel die heute zum ersten Mal hier bei Radio NW. Servus, Feierabend. Schön, dass du da bist und danke fürs Zuschalten.

0: Da sind ja schon fast sommerliche Rhythmen, die da gespielt werden. Smokey sind das und zuvor Steve Miller Band. Wieder einmal gespielt zum Auftakt vom Wochenende und natürlich zu deinem ganz persönlichen Feierabend.
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0: In der zweiten Stunde reden wir über eine interessante Tatsache, nämlich gesund älter werden und immer noch gesund bleiben.

0: Von Montag bis Freitag zwischen 18 und 20 Uhr bin ich für dich da. Und da heißt es Servus Feierabend. Da gibt's ganz viel tolle Musik und die Information wird groß geschrieben. Ich freue mich auf dich. Bis dann. Zur vollen Stunde gibt's Nachrichten und Wetter gut informiert in den heutigen Freitagabend. Rein nur einmal Ohren weit aufmachen. Dankeschön.
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0: In der letzten Stunde habe ich dir gesagt, dass am Samstag, also morgen Samstag, so läuft bei Radio NWW. In dieser Stunde gehen wir einen Tag weiter, nämlich zum Sonntag. Und auch das, also Radio ist also wirklich also ganz gut, das Radio. Ja, sage ich doch, und auch da hat's tolles Programm.
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5: 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Sind Sie am Sonntag mit dabei? Ich würde mich freuen.
0: Das war es ja, der Schlageranteil am Samstag ist kräftig aufgebaut worden, gell? Da gibt's, also nee, das habe ich gerade Mist erzählt. Der Schlageranteil am Sonntag ist kräftig ausgebaut worden. Insgesamt, wenn man alles zusammenrechnet, gibt es doch schöne, satte 3 Stunden.
6: Ein ganz großes Hallo und herzlich willkommen bei Radio NWW. Mein Name ist Beat Nieferler und ich präsentiere jeden Freitag von 20 bis 0 Uhr den Progrock Express. Hier gibt's Progressive Rock vom Feinsten, das Ganze von den 70ern bis in die heutige Zeit. Ich freue mich auf euch.
0: Das ist mein persönlicher Musikcoach und Teamkollege Bernd Niefel. Er ist heute Abend wieder unterwegs, ganze 4 Stunden lang. Progressive Rockmusik ist angesagt und er spielt die Werke ganz aus und hat immer auch schöne, ja, schöne Longtracks drin.

Das ist dein Lieblingssender, der da auf was ich hinrumpelt und das deinem Radio kriegt. Und das ist schön, dass du bei mir bist und deshalb laut aufdrehen heißt natürlich auch jetzt, und zwar mit Musik von Styx. Wow.

Solche Klänge gehören zu Tom Petty und das war dann auch hier gespielt bei Radio Enlein. Schau, hier ist die Rüdung. Ah, jetzt kommst du wieder. Und was kann ich heute für dich tun? Eigentlich nichts. Ich sage euch, Jürg Wels ist ja eine Lustigerei, gell? Seit im Schlafzimmer 50 Kuscheltiere. Was hab ich? Im Schlafzimmer 50 Kuscheltiere? Ja, das ist im Schlafzimmer 50 Kuscheltiere. Findet jetzt für jedes einzelne das Radio gekauft. Ach, das ist doch absoluter Blödsinn, was du hier erzählst. Ich hab für dich kein Radio gekauft. Ja, doch. Und nachher der Jaui einschaut, der Jaui, alle mit dem Sender. Und nachher zählt hier 50 von 50. Raus! Ich will dich hier nicht mehr sehen.

Und du bist immer noch bei uns und das ist schön so. Jetzt wird es wieder einmal, ja, jetzt wird es wieder einmal laut und lang. Und wenn ich sage laut und lang, dann meine ich das auch so. Ich muss einfach sagen, die machen coole Sounds und sind gern gespielt und auch viel gespielt hier bei Radio NW. Servus Feierabend. Hier sind Humble Pie.

0: Das muss man einfach so sagen. Es ist einfach immer wieder schön, wenn sie bei uns gespielt werden. Nicht Humpelbeißen dann gesagt gewesen. Wieder einmal eine lange Version, so richtig schön zum Zurücklehnen und Genießen.
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0: Das ist wahrscheinlich der Wunsch von vielen, von so vielen, wahrscheinlich von den meisten. Sie wollen lange leben und sie wollen auch im hohen Alter noch gesund sein. Diesen Wunsch kann man sich wenigstens teilweise erfüllen. Oder wie man es auch machen kann, das sagt uns jetzt Metin.
2: Immer mehr Menschen wollen nicht nur gesund leben, sondern auch gesund älter werden. Ernährung spielt dabei eine immer größere Rolle. Ein Ansatz, der genau das verbindet, ist Keto Longevity. Was das genau ist, erklärt Autorin Dr. Regine Kahner in ihrem neuen Buch Das Keto-Longevity-Prinzip. Jonas Vollbart hat reingelesen.
3: Ketogene Ernährung ist mehr als ein Social-Media-Trend. Denn sie funktioniert. Durch die Einsparung von Kohlenhydraten wird die Blutzuckerkurve dauerhaft niedrig gehalten und so unser Alterungsprozess positiv beeinflusst, erklärt Autorin Dr. Brigitte Kahner.
4: Wenn Sie in Keto switchen, dann haben Sie einen ähnlichen Stoffwechsel wie beim Fasten. Nur der Vorteil, ohne zu hungern und ohne Mängel an Mikronährstoffen. Und Sie können das über lange Zeit machen und dabei köstlich essen.
3: Die spezielle Ernährungsart bedeutet also kein Verzicht. Im Gegenteil.
4: Keto ist kein Dogma und kein Käfig und auch keine Religion, sondern wir können Keto gerade für das Thema Longevity sehr flexibel nutzen. Die Blutzuckerkurve stabil zu haben, das ist der eigentliche Game Changer. Das ist quasi die beste Lebensversicherung gegen chronische Erkrankungen und die beste Strategie für mehr gesunde Lebensjahre.
3: In das Keto-Longevity-Prinzip beschreibt Dr. Brigitte Kahner einfach mit Tipps, Erkenntnissen aus der Wissenschaft und vielen Rezepten die ketogene Ernährung. Der erste Schritt ist in jedem Fall der Gang zum Arzt, um Diabetes auszuschließen.
4: Und dann kann es auch gleich schon losgehen. Am schnellsten geht's, wenn Sie 1-2 Tage fasten, weil dann spüren Sie die wohltuenden Effekte der Ketose ganz schnell. Und wer das ein bisschen gemütlicher angehen will, reduziert die Kohlenhydrate Schritt für Schritt und isst stattdessen eben gesunde Fette, viel Eiweiß und viel Gemüse.
2: Mit einer angepassten Ernährung können wir unseren Körper im Alltag unterstützen und einen Beitrag zu unserem Wohlbefinden leisten. Das Keto-Longevity-Prinzip ist im ZS-Verlag erschienen und überall erhältlich, wo es Bücher gibt.
0: Und du hörst Radio NWW, Servus Feierabend, noch bis 20 Uhr unterwegs.

Scorpions sind das, die so schöne Musik machen. Und das war's dann auch bereits wieder von der heutigen Ausgabe. Servus, Feierabend. Wochenende, das ist ja weberfreie Zone und der Freitagabend ist noch lang und ist kultig. Und dafür sorgt mein Teamkollege Beat Nieferler. Er kommt jetzt nämlich mit dem Rockrock Express und der Name sagt eigentlich schon fast alles. Hier gibt's die progressive Barockmusik gespielt. Ich hab's dir gesagt, es gibt auch schöne Longtracks, hat aber viel Kürzeres dabei. Interessant bleibt's auf jeden Fall.

Ja, ja, den Burgung Express, den gibt's bereits nach Nachrichten und Wetter ist er da. Also ab 20 Uhr, nach 20 Uhr startet er und ist dann bis 0 Uhr, bis Mitternacht bei dir. Und mich gibt's erst um, oh, ja, sehe ich's gerade, mich gibt's erst am Montag wieder, gell? Also Samstag, Sonntag, weberfreie Zone. Ich sag ciao, bis dann.

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1: Nach dem Fund einer mit Sprengstoff ausgestatteten Drohne am Flughafen Leipzig-Halle hat die Bundesanwaltschaft die Ermittlungen übernommen. Sie prüft den Verdacht eines versuchten Sprengstoffanschlags und eines gefährlichen Eingriffs in den Luftverkehr. Eine Frachtmaschine soll während der Sperrung zudem mit einem bislang unbekannten Flugobjekt kollidiert sein. Auch eine zweite Drohne wird untersucht. Der Vorfall ereignete sich nahe ukrainischer Antonov-Frachtflugzeuge. Ein möglicher Zusammenhang mit der Ukraine-Unterstützung wird geprüft. Bundesinnenminister Dobrindt spricht von einem professionellen hybriden Anschlagsszenario. Eine offizielle Zuordnung der Tat gibt es bisher nicht. Politik und Sicherheitsfachleute fordern nun schnellere Entscheidungen und bessere Technik zur Abwehr von Drohnen an kritischer Infrastruktur. Eine Mehrheit der Befragten spricht sich im aktuellen Deutschland-Trend gegen eine pauschale Abgrenzung zur AfD aus. 59% können sich demnach eine Zusammenarbeit vorstellen, je nach Einzelfall oder auch grundsätzlich. 27% meinen, eine Zusammenarbeit solle aktiv gesucht werden. Zugleich wünschen sich 55% einen grundlegenden politischen Wandel in Deutschland. Mit der Arbeit der Bundesregierung und von Bundeskanzler Friedrich Merz zeigt sich nur eine kleine Minderheit zufrieden. In der Sonntagsfrage liegt die AfD mit 28% vor der Union. In Niedersachsen ist ein früherer Thüringer Verfassungsrichter und langjähriger SPD-Funktionär angeklagt worden. Dem 63-jährigen Richter wird der Besitz von rund 1.700.000 kinderpornografischen und 155.000 jugendpornografischen Dateien vorgeworfen. Die Anklage hat die Staatsanwaltschaft Hannover erhoben, weil der Mann dort seinen Wohnsitz hat. In Thüringen arbeitete er unter anderem am Sozialgericht Nordhausen und war zeitweise stellvertretendes Mitglied des Verfassungsgerichtshofs. Das Thüringer Justizministerium bestätigt ein Strafverfahren, äußert sich wegen des laufenden Verfahrens aber nicht zu seinem Dienststatus. Der Beschuldigte trat im September 2024 aus der SPD aus. In der Koalition wächst der Streit über die Zukunft der abschlagsfreien Rente nach 45 Beitragsjahren. Unionsfraktionschef Thorsten Frey verlangt, die sogenannte Rente mit 63 im geplanten Reformpaket abzuschaffen. Mehrere ostdeutsche CDU-Ministerpräsidenten und Politiker der SPD wollen die Regelung dagegen erhalten. Sie verweisen darauf, dass viele Beschäftigte, besonders im Osten, im Alter allein auf die gesetzliche Rente angewiesen sind. Frey hält dagegen, eine Abschaffung spare Milliarden und dürfe nicht ohne Gegenfinanzierung aufgeweicht werden. Der frühere Caritas-Chef Georg Krämer kritisiert, von der Regelung profitierten häufig eher gut verdienende und langjährig versicherte Menschen. Das anhaltende Niedrigwasser auf dem Rhein setzt Industrie- und Güterverkehr unter Druck. Bundesverkehrsminister Steffen Bilger will betroffene Transporte stärker auf Straße und Schiene verlagern und Ausnahmen vom Sonn- und Feiertagsfahrverbot prüfen. Der Rhein ist die wichtigste deutsche Binnenwasserstraße. Über ihn werden vor allem Rohstoffe, Chemikalien, Kraftstoffe und Stahl transportiert. Am Pegel Kaub wurde inzwischen ein Wasserstand von unter 20 Zentimetern gemessen und damit ein neuer Tiefstand erreicht. Viele Schiffe können deshalb nur deutlich weniger Ladung aufnehmen. Fachleute warnen, dass höhere Transportkosten bei anhaltendem Niedrigwasser auch die Kraftstoffpreise entlang des Rheins erhöhen könnten.
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1: Heute Abend bleibt es im Radio NWW-Land trocken. Zwischen den Wolken zeigt sich noch etwas Sonne. In der Nacht lockert es vielerorts auf und die Temperaturen gehen auf 16 bis 17 Grad zurück. Der Samstag wird überwiegend sonnig und warm. Die Werte steigen auf 28 bis 29 Grad. Regen ist nicht in Sicht. Am Sonntag wird es hochsommerlich. Bei viel Sonne erreichen die Temperaturen 32 bis 33 Grad. Es bleibt trocken. Zum Wochenstart nimmt die Bewölkung zu. Zwischen den Wolken zeigt sich noch etwas Sonne. Örtlich sind erste Schauer möglich. Es bleibt warm mit Höchstwerten von 28 bis 30 Grad.
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1: Und so sage ich dann ein ganz großes Hallo in die Runde und herzlich willkommen hier zum heutigen Prog-Rock Express. Natürlich will man mit viel, viel Progressive Rock und deshalb nicht langes Gequatsche. Wir steigen gleich ein mit Quaterna Requiem und Madrugada.

Aus Brasilien waren das Quaterna Requiem und der Titel Madrugada. So, und jetzt gehen wir nach Schweden. Meine Frau, die Karin, die ja immer hier auch mithört, hat mich gefragt, ob ich wieder mal etwas spielen könnte vom Moon Safari. Das tue ich jetzt. Hier sind sie. Moon Safari aus Schweden. Der Titel Ten Angel meets the Apocalypse. Moon Safari aus Schweden. Und das hier bei Radio NRW, deinem Lieblingsradio.

Moon Safari aus Schweden waren das und der Titel dann richtig ausgesprochen, Teen Angel Meets the Apocalypse. So wäre das dann absolut korrekt. Moon Safari, die ja eigentlich bekannt sind für ihren harmonischen Gesang. Es gibt was Deutsches auf die Ohren, Birth Control, Berg.

Birth Control waren das, Back from Hell. Ja, also mit der Hölle möchte ich lieber im Moment nichts zu tun haben. Wobei, wenn man hier im Studio sitzt, könnte es sein, dass es wirklich so heiß ist wie eben in der Hölle. Das ist Radio NW, dein Lieblingsradio und natürlich der Prog Rock Express. Und hier gibt's Chris Squire Art und Half Life.

I Spy Van Hass und der Titel Viper. Sonst gibt's Eis und The Big Sleep.

Eis und der Big Sleep. Und dann, als ich diesen Text so anhört, ja, muss ich fast ein bisschen, haben mich fast ein bisschen zum Nachdenken auch gebracht. Das handelt von jemandem, der von einem Mädchen verlassen wurde, war dann sehr traurig, fing an, Wein zu trinken, und so mehr er trank, umso besser fühlte er sich. Und irgendwann ist er wieder zurück im normalen Leben und muss sagen, ich fühle mich eigentlich wohl. Ja, soweit Eis und The Big Sleep. Il Castello di Atlante, so eine Band aus Italien. Und der Titel, ja, Il Tesoro Ritrovato. Hier sind Il Castello di Atlante. Und das will er jetzt irgendwie nicht. Ich versuch's ganz einfach nochmal.

Indre Kpate war das. Der Mann kommt aus Estland und war eigentlich zuerst mal in einer Coverband tätig, die Titel von Led Zeppelin spielten. Irgendwann hat er sich dann entschlossen, Soloalbum

Sachen aufzunehmen und sich dem progressiven Rock zu verschreiben. Der Titel Dance in Cleveland. Jetzt gibt's wieder mal was Deutsches, nämlich Inquire. Die kommen aus Leichlingen und der Titel When Darkness Turns to Light.

Inquire mit den 26 Minuten Epos When the Darkness Turns to Light. Jetzt habe ich eine Band, die nennt sich Jackson's Garden und der Titel Die Alchemist.

Jackson's Garden und der Titel Die Alchemist. Jetzt habe ich eine Progrock-Band, die kommt aus Argentinien, nennt sich Jano und der Titel Vienna.

Genghis Khan waren das, der Titel Trip to Paradise. Ja, beim nächsten Interpreten, da weiß ich definitiv nicht, ob der aus dem asiatischen Raum kommt oder wo er genau der ist. Juha Hinterkar nennt er sich und das Album Journey aus dem Jahr 2024, daraus gibt's den Titelsong.

Da hatte ich wirklich einen Eindruck von einer musikalischen Reise. Journey hieß dieser Titel und der Interpret Jua Hintikka. Jetzt gibt es eine Band, die kommt aus Finnland, Katsa Turian, und der Titel Mundus Muai, This World of Mine.

Aus Finnland, Katsa Zurianland, das der Titel Mundus Mois This World of Mine. Wir kommen zu Lee Abraham. Der Mann kommt ja ursprünglich von Galahad, von der Band Galahad, hat aber auch Soloalben aufgenommen. Hier ist er, Lee Abraham, und simpel und einfach Black.

Lee Abraham war das und der Titel Black. Ja, und das war's dann auch schon fast wieder hier von diesem heutigen Progrock Express. Aber zuerst möchte ich noch ein bisschen erzählen, was dann so am Wochenende passiert. Zum Beispiel, da gibt es von 10 bis 14 Uhr die Sendung Weekends. Danach gibt es dann von 18 bis 20 Uhr Jörg Bonsert mit Servus Wochenende. Und ab 20 Uhr startet dann die Radio NWW Party. Ja, ich bin Beat Niefeler und möchte mich ganz, ganz herzlich bedanken hier fürs Zuhören und möchte vor allem auch eine ganz gute Nacht wünschen und natürlich ein schönes Wochenende. Und es gibt natürlich wie immer hier noch einen Ausklang und dazu gehen wir jetzt nach Österreich und kommen zu Rolf Zero und der Titel der Medley. Und ich sage dann bis zum nächsten Mal, heid's gut und bis am Fritti.

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1: Nach dem Fund einer mit Sprengstoff ausgestatteten Drohne am Flughafen Leipzig-Halle hat die Bundesanwaltschaft die Ermittlungen übernommen. Sie prüft den Verdacht eines versuchten Sprengstoffanschlags und eines gefährlichen Eingriffs in den Luftverkehr. Eine Frachtmaschine soll während der Sperrung zudem mit einem bislang unbekannten Flugobjekt kollidiert sein. Auch eine zweite Drohne wird untersucht. Der Vorfall ereignete sich nahe ukrainischer Antonov-Frachtflugzeuge. Ein möglicher Zusammenhang mit der Ukraine-Unterstützung wird geprüft. Bundesinnenminister Dobrindt spricht von einem professionellen hybriden Anschlagsszenario. Eine offizielle Zuordnung der Tat gibt es bisher nicht. Politik und Sicherheitsfachleute fordern nun schnellere Entscheidungen und bessere Technik zur Abwehr von Drohnen an kritischer Infrastruktur. Eine Mehrheit der Befragten spricht sich im aktuellen Deutschland-Trend gegen eine pauschale Abgrenzung zur AfD aus. 59% können sich demnach eine Zusammenarbeit vorstellen, je nach Einzelfall oder auch grundsätzlich. 27% meinen, eine Zusammenarbeit solle aktiv gesucht werden. Zugleich wünschen sich 55% einen grundlegenden politischen Wandel in Deutschland. Mit der Arbeit der Bundesregierung und von Bundeskanzler Friedrich Merz zeigt sich nur eine kleine Minderheit zufrieden. In der Sonntagsfrage liegt die AfD mit 28% vor der Union. In Niedersachsen ist ein früherer Thüringer Verfassungsrichter und langjähriger SPD-Funktionär angeklagt worden. Dem 63-jährigen Richter wird der Besitz von rund 1.700.000 kinderpornografischen und 155.000 jugendpornografischen Dateien vorgeworfen. Die Anklage hat die Staatsanwaltschaft Hannover erhoben, weil der Mann dort seinen Wohnsitz hat. In Thüringen arbeitete er unter anderem am Sozialgericht Nordhausen und war zeitweise stellvertretendes Mitglied des Verfassungsgerichtshofs. Das Thüringer Justizministerium bestätigt ein Strafverfahren, äußert sich wegen des laufenden Verfahrens aber nicht zu seinem Dienststatus. Der Beschuldigte trat im September 2024 aus der SPD aus. In der Koalition wächst der Streit über die Zukunft der abschlagsfreien Rente nach 45 Beitragsjahren. Unionsfraktionschef Thorsten Frey verlangt, die sogenannte Rente mit 63 im geplanten Reformpaket abzuschaffen. Mehrere ostdeutsche CDU-Ministerpräsidenten und Politiker der SPD wollen die Regelung dagegen erhalten. Sie verweisen darauf, dass viele Beschäftigte, besonders im Osten, im Alter allein auf die gesetzliche Rente angewiesen sind. Frey hält dagegen, eine Abschaffung spare Milliarden und dürfe nicht ohne Gegenfinanzierung aufgeweicht werden. Der frühere Caritas-Chef Georg Krämer kritisiert, von der Regelung profitierten häufig eher gut verdienende und langjährig versicherte Menschen. Das anhaltende Niedrigwasser auf dem Rhein setzt Industrie- und Güterverkehr unter Druck. Bundesverkehrsminister Steffen Bilger will betroffene Transporte stärker auf Straße und Schiene verlagern und Ausnahmen vom Sonn- und Feiertagsfahrverbot prüfen. Der Rhein ist die wichtigste deutsche Binnenwasserstraße. Über ihn werden vor allem Rohstoffe, Chemikalien, Kraftstoffe und Stahl transportiert. Am Pegel Kaub wurde inzwischen ein Wasserstand von unter 20 Zentimetern gemessen und damit ein neuer Tiefstand erreicht. Viele Schiffe können deshalb nur deutlich weniger Ladung aufnehmen. Fachleute warnen, dass höhere Transportkosten bei anhaltendem Niedrigwasser auch die Kraftstoffpreise entlang des Rheins erhöhen könnten.
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1: In der Nacht ist es im Radio NWW-Land überwiegend trocken. Die Wolken lockern gebietsweise auf und die Temperaturen gehen auf 16 bis 17 Grad zurück. Im Tagesverlauf wechseln sich Sonne und zeitweise dichtere Wolken ab. Es bleibt trocken. Die Höchstwerte liegen bei 26 bis 28 Grad. Am Samstag wird es überwiegend sonnig und warm. Nach einem frischen Start steigen die Werte auf 28 bis 29 Grad. Regen ist nicht in Sicht. Der Sonntag bringt viel Sonne und hochsommerliche Temperaturen von 32 bis 33 Grad. Es bleibt trocken. Zum Wochenstart nimmt die Bewölkung zu. Zwischen den Wolken zeigt sich noch etwas Sonne. Örtlich sind erste Schauer möglich. Die Höchstwerte liegen dann bei 28 bis 30 Grad.
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1: Nach dem Fund einer mit Sprengstoff ausgestatteten Drohne am Flughafen Leipzig-Halle hat die Bundesanwaltschaft die Ermittlungen übernommen. Sie prüft den Verdacht eines versuchten Sprengstoffanschlags und eines gefährlichen Eingriffs in den Luftverkehr. Eine Frachtmaschine soll während der Sperrung zudem mit einem bislang unbekannten Flugobjekt kollidiert sein. Auch eine zweite Drohne wird untersucht. Der Vorfall ereignete sich nahe ukrainischer Antonov-Frachtflugzeuge. Ein möglicher Zusammenhang mit der Ukraine-Unterstützung wird geprüft. Bundesinnenminister Dobrindt spricht von einem professionellen hybriden Anschlagsszenario. Eine offizielle Zuordnung der Tat gibt es bisher nicht. Politik und Sicherheitsfachleute fordern nun schnellere Entscheidungen und bessere Technik zur Abwehr von Drohnen an kritischer Infrastruktur. Eine Mehrheit der Befragten spricht sich im aktuellen Deutschland-Trend gegen eine pauschale Abgrenzung zur AfD aus. 59% können sich demnach eine Zusammenarbeit vorstellen, je nach Einzelfall oder auch grundsätzlich. 27% meinen, eine Zusammenarbeit solle aktiv gesucht werden. Zugleich wünschen sich 55% einen grundlegenden politischen Wandel in Deutschland. Mit der Arbeit der Bundesregierung und von Bundeskanzler Friedrich Merz zeigt sich nur eine kleine Minderheit zufrieden. In der Sonntagsfrage liegt die AfD mit 28% vor der Union. In Niedersachsen ist ein früherer Thüringer Verfassungsrichter und langjähriger SPD-Funktionär angeklagt worden. Dem 63-jährigen Richter wird der Besitz von rund 1.700.000 kinderpornografischen und 155.000 jugendpornografischen Dateien vorgeworfen. Die Anklage hat die Staatsanwaltschaft Hannover erhoben, weil der Mann dort seinen Wohnsitz hat. In Thüringen arbeitete er unter anderem am Sozialgericht Nordhausen und war zeitweise stellvertretendes Mitglied des Verfassungsgerichtshofs. Das Thüringer Justizministerium bestätigt ein Strafverfahren, äußert sich wegen des laufenden Verfahrens aber nicht zu seinem Dienststatus. Der Beschuldigte trat im September 2024 aus der SPD aus. In der Koalition wächst der Streit über die Zukunft der abschlagsfreien Rente nach 45 Beitragsjahren. Unionsfraktionschef Thorsten Frey verlangt, die sogenannte Rente mit 63 im geplanten Reformpaket abzuschaffen. Mehrere ostdeutsche CDU-Ministerpräsidenten und Politiker der SPD wollen die Regelung dagegen erhalten. Sie verweisen darauf, dass viele Beschäftigte, besonders im Osten, im Alter allein auf die gesetzliche Rente angewiesen sind. Frey hält dagegen, eine Abschaffung spare Milliarden und dürfe nicht ohne Gegenfinanzierung aufgeweicht werden. Der frühere Caritas-Chef Georg Krämer kritisiert, von der Regelung profitierten häufig eher gut verdienende und langjährig versicherte Menschen. Das anhaltende Niedrigwasser auf dem Rhein setzt Industrie- und Güterverkehr unter Druck. Bundesverkehrsminister Steffen Bilger will betroffene Transporte stärker auf Straße und Schiene verlagern und Ausnahmen vom Sonn- und Feiertagsfahrverbot prüfen. Der Rhein ist die wichtigste deutsche Binnenwasserstraße. Über ihn werden vor allem Rohstoffe, Chemikalien, Kraftstoffe und Stahl transportiert. Am Pegel Kaub wurde inzwischen ein Wasserstand von unter 20 Zentimetern gemessen und damit ein neuer Tiefstand erreicht. Viele Schiffe können deshalb nur deutlich weniger Ladung aufnehmen. Fachleute warnen, dass höhere Transportkosten bei anhaltendem Niedrigwasser auch die Kraftstoffpreise entlang des Rheins erhöhen könnten.
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1: In der Nacht ist es im Radio NWW-Land überwiegend trocken. Die Wolken lockern gebietsweise auf und die Temperaturen gehen auf 16 bis 17 Grad zurück. Im Tagesverlauf wechseln sich Sonne und zeitweise dichtere Wolken ab. Es bleibt trocken. Die Höchstwerte liegen bei 26 bis 28 Grad. Am Samstag wird es überwiegend sonnig und warm. Nach einem frischen Start steigen die Werte auf 28 bis 29 Grad. Regen ist nicht in Sicht. Der Sonntag bringt viel Sonne und hochsommerliche Temperaturen von 32 bis 33 Grad. Es bleibt trocken. Zum Wochenstart nimmt die Bewölkung zu. Zwischen den Wolken zeigt sich noch etwas Sonne. Örtlich sind erste Schauer möglich. Die Höchstwerte liegen dann bei 28 bis 30 Grad.
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1: Nach dem Fund einer mit Sprengstoff ausgestatteten Drohne am Flughafen Leipzig-Halle hat die Bundesanwaltschaft die Ermittlungen übernommen. Sie prüft den Verdacht eines versuchten Sprengstoffanschlags und eines gefährlichen Eingriffs in den Luftverkehr. Eine Frachtmaschine soll während der Sperrung zudem mit einem bislang unbekannten Flugobjekt kollidiert sein. Auch eine zweite Drohne wird untersucht. Der Vorfall ereignete sich nahe ukrainischer Antonov-Frachtflugzeuge. Ein möglicher Zusammenhang mit der Ukraine-Unterstützung wird geprüft. Bundesinnenminister Dobrindt spricht von einem professionellen hybriden Anschlagsszenario. Eine offizielle Zuordnung der Tat gibt es bisher nicht. Politik und Sicherheitsfachleute fordern nun schnellere Entscheidungen und bessere Technik zur Abwehr von Drohnen an kritischer Infrastruktur. Eine Mehrheit der Befragten spricht sich im aktuellen Deutschland-Trend gegen eine pauschale Abgrenzung zur AfD aus. 59% können sich demnach eine Zusammenarbeit vorstellen, je nach Einzelfall oder auch grundsätzlich. 27% meinen, eine Zusammenarbeit solle aktiv gesucht werden. Zugleich wünschen sich 55% einen grundlegenden politischen Wandel in Deutschland. Mit der Arbeit der Bundesregierung und von Bundeskanzler Friedrich Merz zeigt sich nur eine kleine Minderheit zufrieden. In der Sonntagsfrage liegt die AfD mit 28% vor der Union. In Niedersachsen ist ein früherer Thüringer Verfassungsrichter und langjähriger SPD-Funktionär angeklagt worden. Dem 63-jährigen Richter wird der Besitz von rund 1.700.000 kinderpornografischen und 155.000 jugendpornografischen Dateien vorgeworfen. Die Anklage hat die Staatsanwaltschaft Hannover erhoben, weil der Mann dort seinen Wohnsitz hat. In Thüringen arbeitete er unter anderem am Sozialgericht Nordhausen und war zeitweise stellvertretendes Mitglied des Verfassungsgerichtshofs. Das Thüringer Justizministerium bestätigt ein Strafverfahren, äußert sich wegen des laufenden Verfahrens aber nicht zu seinem Dienststatus. Der Beschuldigte trat im September 2024 aus der SPD aus. In der Koalition wächst der Streit über die Zukunft der abschlagsfreien Rente nach 45 Beitragsjahren. Unionsfraktionschef Thorsten Frey verlangt, die sogenannte Rente mit 63 im geplanten Reformpaket abzuschaffen. Mehrere ostdeutsche CDU-Ministerpräsidenten und Politiker der SPD wollen die Regelung dagegen erhalten. Sie verweisen darauf, dass viele Beschäftigte, besonders im Osten, im Alter allein auf die gesetzliche Rente angewiesen sind. Frey hält dagegen, eine Abschaffung spare Milliarden und dürfe nicht ohne Gegenwind.